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1: Wow, Teddy Swims rennt gerade richtig durchs Leben. Seitdem er vor knapp einem Jahr diese riesige Complete Edition seines Albums I've Tried Everything But Therapy mit insgesamt 32 Songs, also über 1,5 Stunden Musik rausgebracht hat, war es ja eher ruhig um den amerikanischen Sänger. Aber dann kam sein absoluter Ohrwurm Mr. Know-It-All im April und jetzt will er die Songs natürlich mit uns feiern. Deshalb geht's auf Auftritte überall in Europa, gefolgt von der Nordamerika-Tour. Bis Weihnachten ist Teddy also erstmal beschäftigt, aber er lässt uns natürlich nicht ohne frischen Nachschub zurück.
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1: Kennt ihr dieses Gefühl, wenn gerade irgendwie alles gleichzeitig passiert? Schule, Hobby, Erwartungen und man sich einfach mal einen Moment wünscht, in dem der Kopf leise wird. Genau dieses Gefühl hat Sero in seinem ersten Song eingefangen. Bevor Sero sich der Musik gewidmet hat, spielte er Basketball in der Oberliga für die Uni Riesen. Jetzt singt der 19-Jährige in Wie man tanzt von der Sehnsucht nach Leichtigkeit und von Menschen, die es schaffen, dass man den ganzen Stress für einen Augenblick vergisst.

0: der uns totales Sommerfeeling liefert. Und Lavinia hat uns im Interview erzählt, dass es darum geht, einfach den Moment zu genießen.
1: Im Kern geht es darum, sich frei zu fühlen, spontan zu sein und einfach das Leben zu feiern. Der Song hat für mich so eine Alles-ist-möglich-Energie.

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1: Es gibt Tage, da möchte man sich am liebsten drinnen verstecken und dann wieder Tage, an denen man einfach raus will, um das Leben zu genießen. Für genau solche Momente haben wir jetzt Another Drink von Marshmello und der Sängerin Kelsea Ballerini. Hier treffen fröhliche Dancebeats auf Country-Musik aus den USA. Klingt erstmal ungewöhnlich, passt aber richtig gut zusammen. Kelsea Ballerini ist schon ein großer Star in der Country-Pop-Welt und sorgt mit ihrer Stimme für echtes Sommerfeeling. Also schnappt euch euer Lieblingsgetränk und lehnt euch entspannt zurück.
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1: Die nächste Dua Lipa kommt vielleicht aus Österreich und sie heißt Stella Maria. Diese Lady hat mit 10 Jahren schon die Musik für sich entdeckt. Das Singen hat ihr nämlich dabei geholfen, ihre Asthmaerkrankung zu bewältigen und ist ganz schnell zu ihrer großen Leidenschaft geworden. Mit mittlerweile 16 schreibt sie Songs über persönliche Erlebnisse und auch mal schwierige Gefühle und Erfahrungen. Trotzdem klingt ihr neuer Song Following You nach Wassereis, nach Tanzeinlagen unter der Disco-Kugel und Freiheit.

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1: Gracie Abrams macht gute Laune mit tiefgründigen Themen in Look at My Life. In ihrem neuen Song singt die Amerikanerin darüber, wie wichtig es ist, auf sich selbst zu achten, wenn einem alles ein bisschen zu viel wird. Gracie zeigt damit, dass auch berühmte Menschen mal schwierige Phasen haben können. Und genau das macht ihre Songs für viele so besonders. Sie wirken ehrlich und erzählen Geschichten aus dem echten Leben. Den Song findet ihr auch auf ihrem neuen Album Daughter from Hell.

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1: Santa würde die Kinderradionacht am liebsten jeden Tag feiern. 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
1: Sahide macht sich zu ihrem Geburtstag einfach selbst ein Geschenk, und zwar einen neuen Song. Der heißt Sweet 16. Der Track hat einen coolen Dance-Pop-Beat, zu dem die Berlinerin locker rappt und jede Menge Party-Vibes versprüht. In Sweet 16 geht's um Geburtstag feiern, Blitzlichter, die ersten großen Freiheiten und das glitzernde Leben wie ein echtes It-Girl.

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1: Bei Bunt läuft's gerade richtig gut. Er war schon auf einem riesigen Festival in den USA unterwegs und hat in Nord- und Südamerika aufgelegt. Jetzt kommt auch noch die offizielle Fußball-

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1: Robin Schulz feiert die besseren Zeiten. Zusammen mit der griechisch-amerikanischen Sängerin Barbs hat sich Robin an einen Song über Höhen und Tiefen im Leben gemacht. Es gibt halt immer mal Zeiten, die sind stressig oder man hat Streit, aber umso schöner sind die Zeiten, in denen eigentlich nur noch ein Wassereis in unseren Händen fehlt und dann wäre die Welt perfekt. Und genau die feiern wir mit Better Times und fetten Beats, zu denen wir gemeinsam tanzen können.
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1: Nach ihren bisherigen eher ruhigen Songs zeigt Anaïs jetzt eine neue Seite. Ihr neuer Song klingt nach Sommerferien, guter Laune und dem Gefühl, einfach das zu machen, worauf man Lust hat. In Ciao Baby singt sie von spannenden Tagen, spontanen Ideen und davon, sich nicht ständig Gedanken darüber zu machen, was passieren könnte. Ein echter gute Laune Soundtrack zum Mitsingen, Tanzen und lauter drehen.

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1: Bebe Rexha hat einen Haufen neuer Mucke am Start. Ihren Song Sad Girls zusammen mit DJ David Guetta und ihr neues Album Dirty Blonde. Sad Girls klingt nach einer großen Tanzparty mit schnellen Beats und funkelnden Sounds. In dem Lied geht's darum, wie man sich fühlt, wenn das Herz mal ein bisschen traurig ist. Aber statt sich zu verkriechen, heißt es hier, Musik an und weiter tanzen. Denn manchmal hilft ein guter Song dabei, sich stärker und wieder richtig gut zu fühlen.
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1: Nina Caroline lässt sich inspirieren. Over Again ist entstanden, nachdem die Berliner Sängerin mit ihren Freundinnen über Dates gesprochen hat. Und viele waren dabei ziemlich enttäuscht. Es geht darum, dass man sich oft zu viele Hoffnungen macht und dann doch merkt, war wohl nichts. Trotzdem ist ein richtig chilliges Lied draus geworden, zum Träumen, Entspannen und Sommertage genießen.
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1: Benno feiert in seinem Song das Gefühl von Sommer mit viel Spaß und tollen Erinnerungen. Dabei denkt der Rapper aus Löhne nicht nur an Eisessen oder Ferien, sondern an einen ganz bestimmten Sommer aus der Vergangenheit. In Sommer 2018 geht es um Zeit mit Freundinnen und Freunden und all die schönen Momente zusammen. Solche Tage bleiben oft noch lange im Kopf, weil sie einfach richtig besonders waren. Ein Song, der zeigt, wie wichtig Freundschaft und Gemeinschaft

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1: Max und Nikolas sind gekommen, um zu bleiben und uns mit richtig guter, chilliger Musik zu versorgen. Neptunica heißt das Duo und ist in der Electronic Dance Music Szene schon richtig bekannt. Seit 10 Jahren machen die Jungs Musik mit Stars wie Lost Frequencies, Gestört aber geil und Marshmello. Passend zu ihrem Namen und ihrer Heimat Hamburg zeigt das Logo von Neptunica ein großes N in einem Anker. Das Lied What If beschäftigt sich mit den Was-wäre-wenn-Fragen, die wir uns manchmal stellen. Und eine ist dabei ganz präsent. Was wäre, wenn wir es einfach ausprobieren und herausfinden?

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1: Bad Moms J geht wieder auf Tour und bringt ihr neues Album Haus im Meer mit. Darauf ist auch ihr Song OMG. In dem Lied rappt sie mit viel Energie darüber, an sich selbst zu glauben und das Leben zu genießen. Die Rapperin zeigt damit, dass man nach einer Pause mit frischem Mut und neuen Ideen richtig durchstarten kann.

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1: 1999 sind ganz modebewusst unterwegs. In Peep Toe geht es um Freunde, gute Stimmung, Fotos mit Blitzlicht und das Gefühl, gemeinsam unterwegs zu sein und einfach Spaß zu haben. Die Rap-Crew aus Dresden packt jede Menge Leichtigkeit in den Song und lässt uns an ihren Sommerabenteuern teilhaben. Peep Toes sind übrigens diese hochhackigen Schuhe mit Loch vorne, wo die Zehen rausgucken.
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1: Olivia Rodrigo ist verknallt. Zumindest channelt sie dieses Gefühl in ihrem neuen Lied Stupid Song. Jemanden so richtig toll zu finden und nur noch an diese Person denken zu können. Diese Aufregung sollen wir mit ihr teilen, wenn wir den hören. Olivia hat uns im Interview erzählt, dass der Stupid Song entstand, als sie morgens bei Sonnenaufgang durch New York spaziert ist, weil sie nicht schlafen konnte. Wie cool klingt das bitte?

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1: Bad Chief liefert uns den Groove, hat aber auch eine spannende Botschaft. Im Song Monster geht es darum, genauer hinzuschauen und Menschen nicht nur nach dem ersten Eindruck zu beurteilen. Bad Chief erzählt von der Neugier auf das, was hinter einer Fassade steckt und von dem Wunsch, sein echtes Ich zu zeigen. Für das Musikvideo hat sich Bad Chief niemand geringeren als Maxton Hall-Star Harriet Herbig-Matten, aka Ruby Bell, an seine Seite geholt.

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1: Kamrat setzt die rosa-rote Brille ab. Durch die gucken wir, wenn wir jemanden so richtig gern haben. Da fallen uns die ganzen kleinen Macken meist nicht auf. Kamrat will aber lieber alle Facetten seiner Lieblingsmenschen erleben und singt genau darüber in Love Sober. So wie wir es von dem Wuppertaler kennen, ist das wieder ein Refrain, der nicht mehr aus dem Kopf geht. 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
1: Normal fühlt sich das Leben von BTS wahrscheinlich schon lange nicht mehr an. Nach 4 Jahren Pause sind die 7 Musiker aus Südkorea endlich zurück und zeigen einmal mehr, warum sie Fans auf der ganzen Welt begeistern. Ihr neuer Track Normal erzählt davon, wie aufregend, aber manchmal auch ganz schön anstrengend das Leben im Rampenlicht sein kann. Trotzdem bleiben BTS ihren Träumen treu und halten als Team fest zusammen.

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1: Auch wenn das K in K-Pop für Korea steht, ist die Musik so beliebt, dass sich mittlerweile auch Künstlerinnen und Künstler aus anderen Ländern am Genre versuchen. Besonders erfolgreich damit sind Cat's Eye aus Los Angeles, die sich als Global Girl Group mit Mitgliedern aus den USA, Philippinen, der Schweiz und Südkorea bezeichnen. In ihrem neuen Song Animals geht es darum, mutig zu sein, Spaß zu haben und einfach man selbst zu bleiben. Manchmal darf man eben einfach alle Sorgen vergessen und das Leben feiern.

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1: Bella Kay ist gerade total gefragt. Die Singer-Songwriterin aus Texas ist erst 20 Jahre alt und schon richtig erfolgreich. Sie hat vor kurzem neue Songs veröffentlicht und darf sogar als Voract bei großen Stars wie Gracie Abrams und Noah Kahan auftreten. Ziemlich cool. In ihrem Song Stop geht es darum, auf sich selbst zu hören, Grenzen zu setzen und auch mal Stopp zu sagen.

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1: Jetzt kommt Musik aus Australien mit einer starken Botschaft. G-Flip erzählt in Bed on Fire eine ganz persönliche Geschichte aus der eigenen Vergangenheit. Es geht um die Schulzeit, in der es oft nicht leicht war, einfach so zu sein, wie man wirklich ist. Im Song geht es um Angst, aber auch darum, den Mut zu finden, zu sich selbst zu stehen. Bed on Fire steht dafür, alles rauszulassen und sich nicht mehr zu verstecken.

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1: Hey Noah.
2: Ja, was denn?
1: Lass mal einen Song machen.
2: Auf den jetzt?
1: Ja, Mann. Okay, frag den.

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3: Fahrradschrauber, wenn ich dir sage, dass das auf dem Plakat eine Meeresschildkröte war, kannst du mir das glauben?
4: Was? Woher willst du das denn so genau wissen?
3: Da regt mich ja schon die Frage auf. Ich weiß alles und das weißt du ganz genau.
4: Du weißt überhaupt nicht alles.
3: Oh, doch.
4: Na, okay. Was ist zum Beispiel das hier?
3: Das ist ein Fahrradteil.
4: Ja, aber wie heißt es? Du weißt es nicht, siehst du? Du weißt nämlich nicht alles. Das ist ein Schaltauge.
3: Wollte ich gerade sagen.
4: Ja, wolltest du nicht.
3: Das kannst du nicht beweisen.
4: Muss ich auch nicht, weil es total offensichtlich war. Und das auf dem Poster war auch keine Meeresschildkröte.
3: Aber die Schildkröte auf dem Poster schwamm im Wasser.
4: Das war kein Wasser, das war der Himmel.
3: Was? Welche Schildkröte schwimmt denn bitte schön im Himmel?
4: Ja, das war der Hintergrund.
3: Fahrradschrauber, ich werde doch wohl wissen, wenn ich eine Meeresschildkröte vor mir habe. Du hingegen würdest nicht einmal eine solche erkennen, wenn sie dich in deinen Allerwertesten beißen würde.
4: Ja, aber auch nur, weil ich da hinten keine Augen habe.
3: Was ist sowas?
4: Kater? Was machst du denn jetzt?
3: Ich mache den Rechner an, um dir zu beweisen, dass ich recht habe und du, wie so oft, schockierend falsch liegst. Mach dich darauf gefasst, du hast recht, Long John zu sagen. Meeresschildkröte. Eingabe, bitte sehr. Quod erat demonstrandum.
4: Und das auf dem Bild hier soll eine Meeresschildkröte sein?
3: Ei, freilich.
4: Aber die Schildkröte auf dem Bild liegt im Sand und nicht im Wasser.
3: So sieh dir die Beine der Schildkröte an. Glaubst du, die Gliedmaßen der Schildkröte sind abgeflacht und schaufelförmig, damit das Tier damit besser Sandburgen bauen kann? Mitnichten. Die so gestalteten Beine sind ideal zur Fortbewegung im Wasser geeignet. Ja. Warte, mehr Bilder. So, da. Da hast du eine Schildkröte, während sie im Wasser schwimmt. Und hier noch eine. Und noch eine. Und falls noch Zweifel bestehen sollten, noch eine.
4: Ja, die sehen aus wie die Schildkröte auf dem Plakat.
3: Nicht wahr?
4: Okay, du hast recht, Long John.
3: Du hast recht, Long John? Ist das alles? Es gibt auf unserer Welt mehr als 350 Schildkrötenarten. 7 dieser Arten leben im Meer. Die meisten Arten der im Meer lebenden Schildkröten sind vom Aussterben bedroht. Nicht nur die Verschmutzung der Ozeane setzt den Schildkröten zu. Die Meeresschildkröten werden wegen ihrer Panzer und ihres Fleisches gejagt. Ihre Nester werden geplündert, ihre Eier verkauft. Zum Glück macht Mensch sich auch stark zum Schutze der Meeresschildkröte. Zum Beispiel, indem die Nester der Schildkröten ausgebuddelt und bis zum Schlüpfen sicher verwahrt werden. Da bleibt mir nur zu sagen, weiter so. Ich werde mir noch ein paar Bilder dieser herrlichen schwimmenden Reptilien zu Gemüte führen.
4: Okay. Oh, mach das Bild mal größer. Das sieht aus, als würde die Schildkröte im Wasser fliegen.
3: Nimm die Hände von der Maus. Ich möchte mir viel lieber dieses Bild hier genauer ansehen.
4: Aber da ist ja keine einzige Schildkröte drauf. Nur Sand. Und außerdem ist es da auch noch dunkel. Da ist Nacht.
3: Ja, deshalb möchte ich es mir ja genauer ansehen. Hand weg von meiner Pfote.
4: Oh, Mensch.
3: Hast du mich nicht gehört?
4: Ey, jetzt lass doch.
3: Warte. Aua! Ach, Fahrradschrauber, wieso?
4: Ja, was kann ich denn dafür, wenn du mich kratzt?
3: Ich habe dich gekratzt, weil meine Pfote zuerst auf der Maus lag und deine darauf nichts zu suchen hatte.
4: Jetzt sind wir in das langweilige Sandbild gerutscht. Hier ist es dunkel und weit und breit ist keine einzige Schildkröte zu sehen. Los, wir klicken uns zurück nach Hause.
3: Hast du eine Maus zur Hand?
4: Nein, aber aus dem Sand hier am Strand baue ich dir eine Maus, ehe du auch nur Meeresschildkröte sagen kannst. Ah!
3: Was ist los?
4: Das Ding hier hat mich fast gezwickt.
3: Woher kommt denn die Krabbe mit einem Mal?
4: Die hat sich angeschlichen in der Dunkelheit. Voll hinterhältig. Long John, mach sie weg!
3: Ja, meinst du, mir steht der Sinn danach, von einer Krabbe in die Pfote gekniffen zu werden? Mitnichten.
4: Da ist ja noch eine. Und dort auch. Wo kommen die denn alle auf einmal her?
3: Dafür, dass es an diesem Strand gerade eben erst paradiesisch still war, ist hier auf einmal ganz schön was los. Sieh doch nur über uns.
4: Eine Möwe?
3: Eine? 3, 4, 15.
4: Das werden ja immer mehr. Was wollen denn die ganzen Vögel auf einmal hier?
3: Ja, woher soll ich das wissen?
4: Ja, dann frage sie doch einfach. Oder kannst du etwa kein Möwisch?
3: Bitte? Kann ich kein Möwisch? Also, hey, was wollt ihr hier? Nicht alle auf einmal und durcheinander. Man versteht ja kein einziges Wort. Was?
4: Was sagen Sie denn jetzt?
3: Wie? Fressen? Nein, das kann nicht sein. Fressen?
4: Die wollen fressen? Ja, das ergibt Sinn. Das wollen Möwen eigentlich immer. Als ich klein war, hat meinem Bruder so eine freche Möwe mal das Fischbrötchen aus der Hand geklaut. Du hättest das Gesicht vom Bruderherz sehen sollen. Ich hab so gelacht. Na, zum Glück haben wir nichts Essbares dabei.
3: Zum Glück?
4: Es kommen nicht einfach immer mehr Möwen hier zum Strand, sondern auch immer mehr von diesen Krabben. Komisch. Auf Bildern sehen die voll witzig aus, aber in echt...
3: Ich weiß ja nicht, ob es dir auch aufgefallen ist, aber ich frage mich natürlich, warum diese Möwenschar sich jetzt niedergelassen hat und uns so abwartend anblickt.
4: Machen die das? Oh ja, das machen die.
3: Nicht wahr?
4: Aber warum?
3: Nun ja, wenn sie zum Fressen hierher geflogen sind, aber weit und breit am Strand nichts ist, außer deiner Wenigkeit und meiner Stattlichkeit, liegt die bange Vermutung nahe, dass sie uns als schmackhaften Imbiss in Erwägung ziehen.
4: Vielleicht wollen die ja die Krabben. Okay, Dicker, auf drei laufen wir den Strand hoch und verstecken uns da hinten im Gebüsch.
3: Dort kannst du hoffentlich eine Maus basteln und ich werde dir dabei zur Seite stehen.
4: 1, 2, 3, jetzt! Krabben! Weg! Duck dich, Dicker! Hier sind wir bestimmt erstmal sicher. Was ist das dort?
3: Was? Wo?
4: Da drüben. Das Schwarze mit den vielen langen Fingern.
3: Was? Das? Fahrradschrauber. Das ist doch nur eine umgefallene Palme.
4: Oh, gut.
3: Und das sind mitnichten lange Finger, sondern die Blätter der Palme.
4: Im Dunkeln sieht das aus wie ein Strandmonster.
3: Es ist kein Strandmonster. Beruhige dich.
4: Die Möwen gucken nicht zu uns her, oder? Ich kann es nicht so genau erkennen. Es ist zu finster unten am Strand.
3: Sie schauen sich um, aber nicht direkt zu uns her. Entweder sie hacken einen ganz gemeinen Plan aus oder sie haben das Interesse an uns verloren.
4: Weißt du was? Wir bauen eine Maus.
3: Gute Idee. Tu das.
4: Ach, der Sand hier ist so trocken und voller Grünzeug.
3: Hä?
4: Ja, hilf mir mal. Du hast doch vorhin gesagt, du willst mir zur Seite stehen.
3: Das meinte ich wortwörtlich. Von Mitarbeit war keine Rede.
4: Oh.
3: Aber sieh, diesen Grashalm steuere ich bei. Der wird einen erstklassigen Mäuseschwanz abgeben. Hey, lasse nicht ab vom Mausbasteln. Wir wollen uns nach Hause klicken. Also, was hältst du Maulaffenfeil?
4: Ich gucke, was die Krabben und die Möwen da machen. Die sitzen da einfach nur rum, als würden sie warten.
3: Baue die Maus, na los.
4: Ja, ich mach ja schon.
3: Fahrradschrauber,
4: Ja, Dicker?
3: Was wäre, wenn sich hier am Strand doch Schildkröten befänden und wir sie nur nicht sehen können?
4: Weil es dunkel ist?
3: Mitnichten. Oh, Fahrradschrauber. Zählen wir doch einmal eins und eins zusammen. Wir sind auf der Suche nach Bildern von Meeresschildkröten in ein Bild von einem Sandstrand geschlotzt worden. Ohne sichtbare Schildkröten. Es wimmelt von Möwen und Krabben, die den Anschein erwecken, auf etwas zu warten. Die Möwen, die vorhin behauptet haben, zum Fressen hier zu sein, versuchen noch nicht einmal, an einer der zahlreichen versammelten Krabben zu knabbern. Na, dämmert es?
4: Nein, kein bisschen.
3: Mein Gott, Fahrradschrauber, Meeresschildkröten vergraben ihre Eier im Sand am Strand. Und die Möwen und Krabben sind hier, weil sie darauf warten, dass die kleinen Schildkröten schlüpfen und sich auf den Weg zum Meer machen.
4: Du meinst, hier wimmelt es gleich von ganz vielen Babyschildkröten?
3: Darauf würde ich wetten.
4: Was? Und dann sitzen wir hier im Gebüsch rum? Lass uns wieder zum Strand gehen. Ich will die Babyschildkröten sehen.
3: So, halte doch ein, mein eiliger Freund.
4: Aber warum denn? Wenn wir hier rumsitzen, dann verpassen wir doch, wie die Schildkröten schlüpfen.
3: Was meinst du, warum all die Vögel und Tiere mit vielen Beinen da unten am Strand herumlungern?
4: Weil sie auch die Babyschildkröten sehen wollen?
3: Ach, papalapap. Sie warten darauf, dass das Buffet eröffnet wird.
4: Du meinst, die wollen die frisch geschlüpften Schildkröten
3: fressen? Und wie?
4: Aber Long John, das müssen wir verhindern.
3: Ja, da bin ich ausnahmsweise deiner Meinung. Aber wie wollen wir es verhindern?
4: Ganz einfach. Wir graben von dem Schildkrötennest im Sand aus einen Tunnel für die Schildkröten. Da können sie ganz einfach durchmarschieren, direkt bis runter zum Meer.
3: Woher willst du wissen, wo sich ein Schildkrötennest befindet? Die Schildkrötenmütter sorgen dafür, dass nichts auf ein Nest hinweist. Außerdem haben wir keine Schippe dabei.
4: Ah, Mist mit Mütze. Na, dann müssen wir die Möwen und Krabben eben vertreiben.
3: Darf ich dich daran erinnern, dass noch vor wenigen Minuten jene Möwen und Krabben uns vertrieben haben?
4: Ja, da hatten wir aber auch noch keine Mission. Jetzt müssen wir tapfer sein und dafür sorgen, dass die Babyschildkröten sicher zum Meer kommen. Möwen und Krabben hin oder her.
3: Und wie, wenn es zu fragen erlaubt ist, wollen wir das anstellen?
4: Ah, na, mit Hilfe vom Strandmonster.

0: Diese Geräusche habt ihr wahrscheinlich noch nie gehört. Ich auch nicht. So klingt es, wenn Landschildkröten an ihrem Grünzeug knabbern. Wir sind bei Andreas Hennig in Leipzig. Der hält Schildkröten, der züchtet sie und bringt alle Monate sogar eine eigene Schildkrötenzeitschrift raus. Ich bin Lars und teile mir mein Reportermikrofon heute mal mit Franz, der sich gerade von den vielen Schildkröten auf den Turnschuhen rumtanzen lässt. Sag mal, Franz, wie ist es denn hier bei der Fütterung?
1: Sehr wuselig, sind sehr doll auf dem Haufen. Die eine Schildkröte liegt auf einem Panzer von der anderen.
0: So wären wir wahrscheinlich auch, wenn es Spaghetti mit Tomatensauce gibt.
1: Das wäre auf jeden Fall lustig.
2: Wenn es ums Fressen geht, sind die nicht zu halten. Dann geht es richtig zur Sache.
0: Andreas, du hast eine richtige Steinwand gebaut. Ja. Da kommen die wohl nicht hoch.
2: Insgesamt 4 Tonnen Natursteine, die wir hier verlegt haben. Als Umfriedung, als Ummauerung. Und die sind so gelegt, dass die Schildkröten nicht drüber klettern können.
0: So wuselig, wie es jetzt zugeht, läuft es nicht immer bei Schildkröten. Denn das sind ja Reptilien. Das heißt, die sind wechselwarm.
2: Das heißt, ihre Körpertemperatur ist abhängig von der Umgebungstemperatur. Deswegen müssen sich Schildkröten, so wie die meisten anderen Reptilien auch, erstmal jeden Morgen in die Sonne legen, zum Wärmetanken.
1: Was passiert aber, wenn es halt keine Sonne scheint?
2: Dann bleiben die meistens in ihren Verstecken liegen. Wenn es nicht warm genug ist, dass die aktiv werden können, also Nahrung suchen oder einen Partner, Partnerin suchen, dann bleiben sie in ihrem Nachtversteck und warten auf schöneres Wetter.
0: Ja, die haben ja auch nahezu unendlich Zeit. Franz, wie alt bist du?
1: Ich bin 12.
0: 12 Jahre. Ist irgendeine Schildkröte, die wir gerade gesehen haben, auch schon so alt?
2: Ja, also alle Landschildkröten, die ihr bis jetzt gesehen habt, sind auf jeden Fall viel älter. Die älteste ist geschätzte 90. Das genaue Schlupfjahr lässt sich nicht mehr herausfinden, aber man kann aufgrund alter Unterlagen, hat man herausgefunden, wie alt sie ungefähr ist.
0: Die Schildkröten werden eventuell älter als du?
2: Auf jeden Fall. Deswegen muss man auch gut Vorsorge tragen, wenn man sich Schildkröten halten möchte, dass es irgendwann mal den Tag X gibt, dass jemand anderes aus der Familie zum Beispiel die Tiere dann übernimmt. Vielleicht wird meine Tochter auch etwas übernehmen, das steht aber noch in Sternen.
0: Stimmt, Anna ist ja auch zu Hause bei unserem Besuch. Die weiß auch viele spannende Sachen über Schildkröten.
3: Ich finde die Panzer auch sehr interessant, dass es halt so verschiedene Arten von Panzer gibt. Zum Beispiel halt die Breitränder oder die Unterpanzer, sag ich jetzt mal, so klappen können für ihre Sicherheit.
2: Und dann ist sie vor den meisten Fressfeinden geschützt. Zum Beispiel vor dem dicken, großen Schnabel eines großen Storchenvogels zum Beispiel oder auch von einer kleineren Raubkatze.
0: Also unser Schildkrötenwissen hat sich jetzt schon explosionsartig vervielfacht. Außerdem bin ich mit Franz auch einer Meinung.
1: Ja, ich würde sagen, einer der schönsten Tiere, die ich kenne.
0: Falls ihr jetzt auch Lust auf Schildkröten bekommen habt, braucht ihr dafür Schildkröten und ganz viel Geduld. So wie Andreas.
4: Zum Glück liegt diese Palme schon lange hier. Die Wedel sind richtig trocken und fest. Halt das mal.
5: Aber ich habe Pfoten.
4: Halt es trotzdem. So. Einen von diesen Palmenwedeln brauchen wir noch. Achtung, ich ziehe. So, das müsste reichen.
5: Nun, da wir mit den langfingerigen Zweigen der trockenen Palme ausgestattet sind, sage mir doch, wie genau hast du vor, sie zu nutzen?
4: Auf 2 Arten, Dicker. Einmal können wir damit die Krabben wegschubsen oder wegkehren. Und außerdem können wir die Möwen in Schach halten, indem wir sie einfach wegwedeln. Etwa so.
5: Hey, so pass doch auf. Beinahe hättest du mir mit deinen Palmwedeln einen Streich in mein hehres Antlitz verpasst.
4: Sorry, Dicker, das wollte ich nicht. Nimm in jede Pfote einen Wedel.
5: Aber ich...
4: Kater, Pfoten oder nicht, jetzt ist Wedeln angesagt.
5: Ach, wedele, meinetwegen.
4: So, 2 Palmwedel rechts, 2 links. Und auf zum Strand. Schnell, Long John, sonst schlüpfen die Babyschildkröten aus, ehe wir da sind.
5: Fahrradschrauber, so warte doch auf den Kater. Ich eile.
4: Die Möwen hängen hier immer noch rum und warten.
5: Ja, dann, mein Freund, tun wir es ihnen gleich. Halt! Dort hat sich etwas bewegt.
4: Was? Wo, Dicker, wo?
5: Ah, nein, Falscher Alarm. Das war nur eine weitere Krabbe, die abseits von den anderen auf der Lauer liegt.
4: Ja, die kann gleich mal abhauen. Los, weg hier.
5: Hey,
4: such dir was anderes zum Fressen. Los, hey.
5: Das scheint ja ausgezeichnet zu funktionieren. Du hast mehr Angst vor der Krabbe als sie vor dir und deinen Palmwedelbesen.
4: Was ist denn jetzt los? Warum fliegen die Möwen auf einmal alle los?
5: Das kann nur eines bedeuten, mein Freund. Sie haben etwas gesehen, was wir nicht gesehen haben. Da, sie fliegen ein wenig weiter rüber am Strand. Gewiss wird dort geschlüpft. Fahrradschrauber, eil dich, eil dich.
4: Okay, okay. Haltet aus, Schildis. Eure Bodyguards sind unterwegs.
6: Da. Schau dir das an. Das ist ja krass. Winzige Schildkröten.
5: Sie müssen ins Meer laufen und wir müssen ihre kurze Reise dahin sozusagen flankieren.
4: Weg da. Achtung, Long John. Da, die Krabbe. Die Krabbe da. Hau ab. Mach dich vom Acker.
5: Lass mich mal ran. Ja, das hast du nicht erwartet. Fürchte Long Johns gefährliche Besenstreiche.
4: Weg da, du Möwe, du. Mann, kommen wir alle auf einmal.
6: Lauft, ihr Schildkröten, lauft.
4: Weg da. So, nimm das. Dicker, übernimm du das Krabbenfegen. Ich wedele die Möwen weg.
5: Hinfort mit dir, du Krabbentier. Selbst jetzt vermag ich es zu reimen.
4: Achtung, Krabbe von links.
6: Lauft, Schildis, lauft. Los.
5: Fahrradschrauber, deine Arme bewegen sich ja wie Windmühlenflügel. Nur schneller, wie beeindruckend.
4: Long John, nicht gucken. Krabben fegen. Haut ab jetzt.
6: Jetzt, weg. So, macht linke Füße, ihr Schildis. Ihr schafft das.
5: Ha, du schurkisches Krabbentier. Ein Wedelstreich und fort mit dir. Und du hier machst dich auch von hinnen. Los, weiche.
4: Die ersten Schildkröten sind am Wasser.
5: Die Wellen erfassen sie. Sieh doch.
4: Ja, hinterher alle. Keine Lücken lassen. Aufschließen. Das könnte dir so passen. Bitte. So. Jetzt habe ich nasse Füße.
5: Geschafft. Sie haben es alle zum Wasser geschafft.
4: Nein, nicht alle. Da hinten läuft noch eine. Warte, ich rette dich.
5: Jetzt rein mit dir. Fahrradschrauber, du hast sie ins Meer getragen.
4: Oh Mann, ich hätte sie am liebsten behalten.
7: Wenn ein Meeresschildkrötenweibchen ihre Eier im Sand vergraben hat, hängt es von der Umgebungstemperatur ab, welches Geschlecht die Schildkröten entwickeln. Kältere Temperaturen sorgen für männlichen Nachwuchs, wärmere für weiblichen. Weil es auf der Erde wärmer geworden ist, schlüpfen immer weniger Schildkrötenjungs aus den Eiern. Das ist natürlich ein Problem. Aber engagierte Leute haben sich da was einfallen lassen. Sie kühlen die Nester der Schildkröten, indem sie sie beschatten oder begießen. Und es sieht so aus, als würde das echt funktionieren.
5: Herr Fahrradschrauber?
4: Was denn, Long John?
5: Jetzt, wo die kleinen Schildkrötenracker allesamt ins Meer gewuselt sind, wäre es besser, wenn wir uns in die Werkstatt zurückdoppelklicken. So friedlich du auch gerade einem Seestern gleich im Sande liegst. Die Möwen gucken uns nämlich komisch an.
4: Wie meinst du das denn? Sind die immer noch da?
5: Wenn du all deine Kräfte zusammennehmen, dich aufsetzen und umblicken würdest, könntest du sie sehen.
4: Ach, du Schreck mit Streifen. Die sehen echt sauer aus.
5: Nun ja, du hast ihnen mit den Palmwedeln ja auch ordentlich eins gewedelt.
4: Na, dann mache ich mal schnell eine Maus aus Sand, okay? da kommt eine Krabbe.
5: Fahrradschrauber, diese Krabbe scheint nur die Vorhut zu sein. Dort kommen noch mehr. Eil dich, wir müssen weg hier.
4: Wir brauchen nassen Sand. Der hier fällt immer auseinander. Komm mit zum Wasser, Dicker.
5: So forme doch, Fahrradschrauber.
4: Die Ohren von der Maus fallen immer wieder ab.
5: Dann forme ein Mausrelief, aber forme. Die Möwen führen Übles im Schilde und die Krabben sind im Anmarsch.
8: Okay, fertig. Gib mir deine Pfote, schnell. Auf drei. Eins, ja, zwei.
5: Aua!
8: Oh Mist, wir haben die Maus. Oh.
5: Nein, geht weg von
8: mir. Long John, wir sind in der Werkstatt.
5: Das weiß ich, Fahrradschrauber, aber eine Krabbe klemmt an meinem Schwanz.
8: Ach, Dicker, da hat sich nur ein Stück vom Palmwedel festgesetzt. Warte, ich mach es ab. Jetzt halte doch mal still.
5: Ach, so. Du liebe Güte. Ich kann dir mit Worten nicht sagen, wie sehr ich mich geängstigt habe, als die Krabben und Möwen auf uns zustürmten.
8: Ja, ich hatte auch Angst, das kannst du mal glauben.
5: Ja.
8: Vor allem, weil die Maus beim Doppelklicken auseinandergefallen ist. Zum Glück hat es trotzdem funktioniert. Das war eine Einwegmaus.
5: Mein Herz rast wie wild. Und doch bin ich von Stolz erfüllt. Wir haben so viele winzige Schildkröten sicher ins Meer geleitet. Fahrradschrauber, wir sind Helden.
8: Ja, das sind wir echt, Kater. Die Schildkröten waren so niedlich und hatten so lustige Schaufelbeinchen.
5: Hey, ich bin auch niedlich, mein Freund. Und weißt du, was ich habe?
8: Nee, was denn, Dicker?
5: Hunger.
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3: Long John!
4: Nee.
3: Hallo, ich bin wieder da.
4: Das wurde ja auch allerhöchste Zeit.
3: Weißt du, was ich mitgebracht habe? Ganz frische Geflügelwürstchen. Hier. Und nach dem Essen habe ich noch etwas Geniales für uns. Ein Päckchen von meinem Bruderherz.
4: Oh, tatsächlich. Wollen wir es auspacken, mein Freund?
3: Ich dachte, ich gehe erstmal in die Küche und mache uns ein paar Würstchen warm.
4: Ach nein, Fahrradschrauber, lass.
3: Was?
4: Ich glaube, ich verzichte heute auf die Zwischenmahlzeit.
3: Du machst was?
4: Findest du, dass ich in letzter Zeit etwas stattlicher geworden bin? Zu stattlich?
3: Kann man denn zu stattlich sein?
4: Du hast recht, mein Freund. Eile in die Küche und bereite uns einen Imbiss. Ich werde indessen ein wenig entspannen. Das Warten auf dich hat mich doch sehr angestrengt. Ach, und Fahrradschrauber?
3: Ja, Kater?
4: Möglicherweise solltest du die Katzenklappe erweitern. Ich bin vorhin beinahe darin stecken geblieben.
3: Ach so. Na dann, wollen wir vielleicht doch lieber das Päckchen auspacken und die Zwischenmahlzeit ausfallen lassen?
4: Bist du des Wahnsinns, fette Beute? Willst du mich aushungern? Das hat ganz vortrefflich gemundet, mein fürsorglicher Freund. Oh, herrje.
3: Was ist denn los, Long John?
4: Ich fühle mich schwer.
3: Du hast auch echt viel gegessen, Dicker. Kater.
4: Wieso hast du mich all diese Würstchen essen lassen? Willst du, dass ich mopsig werde?
3: Wenn du wirklich glaubst, dass du nicht noch stattlicher werden möchtest, dann könntest du dich einfach ein bisschen mehr bewegen.
4: Du schlägst mir vor, Sport zu treiben?
3: Ja. Sport kann schon helfen, wenn man sich zu stattlich fühlt.
4: Du findest mich also zu dick.
3: Nein.
4: Doch, das tust du. Wieso solltest du mir sonst vorschlagen, mich sportlich zu betätigen, wo du doch weißt, dass ich kein Sportler, sondern ein Denker bin?
3: Ich wollte ja nur sagen, dass ein bisschen Bewegung einem ein besseres Körpergefühl gibt, wenn man sich zu stattlich fühlt. Wollen wir das Päckchen auspacken vielleicht?
4: Du versuchst doch abzulenken.
3: Wieso machst du dir auf einmal solche Gedanken darüber, dass du zu stattlich sein könntest?
4: Oh.
3: Weil die Katzenklappe zu eng geworden ist?
4: Heute Morgen wollte ich mich hinter dem Apfelbaum in Mitzis Garten verbergen, um dann keck hervorzuspringen und sie zu überraschen.
3: Okay.
4: Als ich leichtfüßig und grazil abheben und springen wollte, hat sich mein Körper einfach nicht bewegt. Ich habe mich angestrengt, mein Freund, und bin endlich vor Mitzis Pfoten geplumpst wie ein nasser Sack.
3: War Mitzi überrascht?
4: Mitnichten. Sie hatte mich längst hinter dem Baum entdeckt. Sie sagte, meine Seiten hätten links und rechts vom Stamm hervorgeschaut.
3: Du kannst dich ja das nächste Mal einfach hinter einem dickeren Baumstamm verstecken.
4: Du meinst hinter einem Baumstamm, der noch dicker ist, als ich es bin?
3: Nein, das meine ich doch nicht.
4: Mitzi ist auf einen Baum geklettert, um einen Vogel zu haschen.
3: Was? Mitzi hat einen Vogel gefangen?
4: Mitnichten. Mitzi fängt doch keine Vögel. Sie liebt es viel zu sehr, ihrem Gesang zu lauschen und ihrem bunten Treiben zuzusehen. Zuweilen tut sie gern so, als würde sie einen Vogel fangen wollen. Zum Spaß, weil sie es kann.
3: Also.
4: Schnell wie ein Lichtstrahl ist sie den Baum hinaufgehuscht. Ich wollte es mit sie gleich tun und leichtpfotig den Baum erklimmen. Auch ich wollte neckisch sein und vorgeben, den Vogel zu hascheln.
3: Kater, ganz ehrlich, das mit dem Vogelhaschen gefällt mir nicht.
4: Mir auch nicht. Denn willst du wissen, was geschah, nachdem ich es endlich auf den Baum geschafft hatte?
3: Was geschah dann, Kater?
4: Ich ließ mich auf dem Ast nieder, auf dem auch Mitzi weilte. Da krachte es.
3: Oh.
4: Mitzi konnte sich mit einem geschickten Satz einen Ast weiter nach oben retten. Ich aber, oh weh, ich fiel mitsamt dem Ast zu Boden.
3: Oh Mann, echt, Kater? Hast du dir wehgetan?
4: Mitnichten. Nur... mein Stolz ist verletzt.
3: Ach, Dicker. Ich meine, Long John. Vielleicht könntest du ja wirklich darüber nachdenken, die eine oder andere Geflügelwurst mit Sport zu ersetzen.
4: Wusste ich es doch. Du findest mich zu dick.
3: Päckchen?
4: Also schön. Lass uns das Päckchen deines Bruders entpacken.
3: Willst du es aufmachen oder soll ich?
4: Ich kann mich nicht bewegen. Ich bin so ermattet von der Mahlzeit. Mach du es auf, während ich mich in den Lesesessel bette. Aber was, wenn es zu fragen erlaubt ist?
3: Ach, nichts. Okay. So.
4: Was ist drinnen?
3: Eine Dose mit Schmierfett.
4: Tss. Als wollte mich das Paket deines Bruders verspotten.
3: Da steht wirklich Schmierfett drauf.
4: Ach nein, stattlich, dick, fett, Schmierfett.
3: Das Paket verspottet dich doch nicht.
4: Meinetwegen.
3: Ach, Kater. Soll ich mal gucken, ob ich in dem Päckchen noch eine Karte finde?
4: Wenn du darauf bestehst.
3: Okay, ah ja, hier ist eine. Ich lese mal vor, ja? Liebes Bruderherz und dicker Wurstelmopp, lieber Long John, ich schicke euch hier ein Fettnäpfchen. Wenn ihr mit diesem Schmierzeug ein Fahrrad ölt, läuft das wie geschmiert und tritt sich wie von selbst. Aber Achtung, auf keinen Fall in das Fettnäpfchen reintreten, sonst müsst ihr die Schuhe wegschmeißen. Viele liebe Grüße vom Bruderherz.
4: Tschüss, Schmierfett, das nichts weiter ist als... Schmierfett? Welch unfassbar enttäuschendes Präsent.
3: Das ist doch kein enttäuschendes Präsent. Das probiere ich sofort aus. riecht gar nicht schlecht.
4: Fahrradschrauber, kraule mir das Fell. Mag sein, dass mich das aufmuntert.
3: Okay, warte. Ich stelle nur das Schmierfett mal eben ab. So, jetzt komm mal her. So.
4: Mehr links. So. Mehr links.
0: Hallo, ihr zwei.
3: Bärbel.
4: Hallo, Bärbel.
3: Na, wie geht es dir?
0: Naja, weißt du...
3: Hey, was hast du denn da an?
0: Das ist meine neue Jacke. Habe ich selbst genäht, aus ganz vielen Stoffresten. Gefällt sie dir?
3: Also, ich finde sie so richtig spannend.
4: Die Jacke sieht wirklich spannend aus, um nicht zu sagen, ganz hochinteressant.
0: Ehrlich? Ich bin ein bisschen stolz drauf. Das ist mein erstes großes Nähprojekt gewesen.
3: Ja, Glückwunsch, Bärbel.
0: Ach, danke, Figarino. Kann ich die Jacke hier auf den Schreibtisch legen?
3: Du kannst sie hinlegen, wo du willst.
1: Hallo, ich bin es.
3: Hey, Conny, was machst du denn hier?
1: Ach, ich bin gerade zufällig am Schaufenster vorbeigekommen und habe gesehen, dass Bärbel auch da ist. Und da dachte ich, ich störe doch hoffentlich nicht. Ich bin nämlich keiner, der gerne stört.
0: Du störst überhaupt nicht, Conny.
3: Nein, überhaupt nicht.
4: Mitnichten.
1: Ach, zauberhaft. Es ist traumhaftes Wetter. Ich dachte, wir könnten ein bisschen in den Park gehen und auf der Wiese was spielen. Zum Beispiel Federball.
3: Hey, gute Idee, Conny. Was meinst du, Bärbel?
0: Federball?
4: Der Kater ist raus beim Federball.
0: Naja, zu dritt geht Federball nicht.
4: Es geht auch nicht mit Pfoten.
3: Long John, du kannst sehr wohl mit deinen Pfoten Federball spielen. Du bist nur zu gemütlich dafür.
0: Wir können doch auch einfach rausgehen und dann schauen wir einfach, was wir machen.
3: Ja gut, ich räume nur noch schnell den Müll hier weg und bringe die Teller in die Küche. Und dann können wir los, okay?
0: Ich helfe dir, Figarino.
1: Ach, lass, Bärbel. Ich helfe Figarino schon. Die Teller hier sollen in die Küche?
3: Ja, genau. Hey, Conny, Vorsicht, da steht er.
1: Ach, du Schreck. Wo bin ich denn jetzt reingetreten?
4: Ins Fettnäpfchen, Konrad.
3: Voll in die Dose mit dem Schmierfett.
1: Ach, nein. Ich bin eigentlich keiner, der an Sachen reintritt. Aber hier bei dir ist irgendwie alles möglich.
0: Oh Mann, Conny, guck dir deinen Schuh an. Der ist ja voller... Fett.
1: Ja, das sehe ich.
3: Ich hoffe, die Schuhe sind nicht etwas Besonderes oder waren teuer?
1: Ach nein, Figarino. Für teure Schuhe waren sie sogar sehr günstig.
0: Hol mir doch mal einen alten Lappen, Figarino. Vielleicht kann man das Schmierfett ja einfach abwischen.
3: Mein Bruder hat geschrieben, wenn man in das Fettnäpfchen tritt, muss man die Schuhe wegschmeißen.
1: Na, ich bin keiner, der Sachen wegschmeißt. Wenn du einen alten Lappen hast, reibe ich das Fett einfach in den Schuh ein. Und wenn ich dann noch welches auf den anderen Schuh mache, ist das, als hätte ich meine Schuhe imprägniert.
3: Meinst du echt, Conny?
1: Na klar, Das Schmierfett stinkt gar nicht so wie die Sachen, die du sonst hier in der Werkstatt benutzt.
3: Hey, was gibt es denn an meinem Werkstattgeruch auszusetzen?
1: Gar nichts, Figarino. Ich meine nur, das Schmierfett hier, das riecht besser als...
0: Okay, Figarino, hol doch einfach mal einen alten Lappen für Conny.
1: Da liegt doch schon einer.
0: Wo?
5: Ja, wo?
1: Na da, auf dem Schreibtisch. Kann ich den alten, hässlichen Fetzen benutzen?
3: Conny, das ist aber kein Putzlappen.
0: Das ist meine Jacke. Gib die her.
1: Oh, Bärbe, das tut mir leid. Ich wollte nicht. Ich bin eigentlich keiner, der...
0: Du musst die Jacke ja nicht anziehen.
3: Also mir gefällt deine Jacke, Bärbel.
1: Mir gefällt sie auch.
0: Schon klar.
3: Okay. Putzlappen. So. Hier, bitte, Conny.
1: Ah, danke, Figarino. Darf ich denn auch noch etwas mehr von dem Fett aus dem Näpfchen nehmen? Damit ich meinen anderen Schuh auch noch einreiben kann?
3: Sicher, bedien dich.
1: Ach, danke, Figarino. So. Der Schuh sieht ein bisschen dunkler aus als der andere. Aber ich nehme einfach noch ein bisschen von dem Fett. So. Und reibe das auch noch auf den zweiten Schuh.
4: Wenn du dich zum Fett in deiner Schuhe lieber in den Lesesessel setzen möchtest, Konrad, würde ich ihn dir überlassen. Moment. Ist es?
1: Long John, das hat dir einen richtigen Hieb getan. Oh. Wenn du mit deinem Gewicht vom Sessel springst, da wackelt die ganze Bude.
3: Oh, autsch.
0: Conny.
1: Ach, Entschuldigung. Long John, ich weiß nicht, warum ich das gesagt habe.
4: Für mich bitte heute zum Abendessen nur 3 Würstchen.
1: Long John, ich wollte nicht sagen, dass du dick bist. Ich bin doch keiner, der...
3: Pass auf, setz dich einfach in den Sessel, Conny, und reib deinen zweiten Schuh fertig ein, okay?
1: Okay.
3: Bärbel, jetzt guck doch nicht so traurig auf deine Jacke. Sie ist was Besonderes.
1: Ist sie, Bärbel. Sie ist nur wirklich schlecht genäht. Aber das kannst du ja bestimmt reklamieren, wenn du den Kassenzettel aufgehoben hast.
3: Hey!
0: Ich hab die Jacke selbst genäht, Conny. Und ich bin richtig stolz darauf gewesen. Bis jetzt.
1: Ich wollte das gar nicht sagen. Ich bin doch bekannt dafür, dass ich niemanden beleidige. Ach, ich weiß auch nicht, wieso ich auf einmal ständig ins Fettnäpfchen trete. Ach, ich glaube, ich gehe lieber.
3: Conny, jetzt wart doch mal, das können wir doch...
0: Na, großartig.
3: Und was machen wir jetzt?
4: Ich für meinen Teil werde mich jetzt in den Lesesessel wuchten und mir vorstellen, wie ich im Hinterhof ein paar Runden renne. Vielleicht hilft es ja. Fahrradschrauber, du solltest die Dose mit dem Schmierfett nicht offen herumstehen lassen. Fast hätte ich es Konrad gleich getan und wäre ins Fettnäpfchen getreten.
3: Bärbel, ich finde, wir sollten nicht ohne Conny in den Park gehen.
0: Aber ich bin so sauer auf Conny.
3: Nur weil ihm deine Jacke nicht gefällt, kannst du doch nicht sauer auf ihn sein. Dir gefällt doch auch nicht immer alles, was Conny anhat. Vorgestern hast du selbst gesagt, sein Hemd geht echt gar nicht.
0: Aber ich habe es Conny nicht ins Gesicht gesagt.
4: Ja. Ich bin übrigens ebenfalls nicht gut, auf Konrad zu sprechen. Seine Bemerkung über meine Art aufzuprallen war unpassend.
0: Du bist ja bloß nicht sauer auf Conny, weil er dich nicht beleidigt hat.
4: Konrad sagte sehr wohl, dass es in Figarinos Werkstatt übel rieche.
3: Ach, das hat er doch gar nicht so gesagt. Und außerdem ist es doch echt schnurzegal, ob Conny meinen Werkstattgeruch gefällt. Ich hab es halt gern, wenn es ein bisschen nach Lack und Fahrradkette riecht. Ob er das mag? Jetzt seid doch nicht so nachtragend. Man wird ja wohl noch mal ins Fettnäpfchen treten dürfen.
4: Wenn man vom Konrad spricht...
1: Mit mir stimmt was nicht.
3: Conny, das wissen wir alle. Schon ganz lange.
1: Irgendetwas ist heute falsch. Ich verärgere alle Leute, die ich treffe. Ich wollte einfach nur ein bisschen spazieren gehen, damit ich einen kühlen Kopf kriege. Und da habe ich Frau Sparbrot und Frau Muschelknauz getroffen. Frau Sparbrot hat rumgemeckert, weil sie fast in einen Hundehaufen getreten wäre. Da habe ich gesagt, ich würde total verstehen, warum sie sich so aufregt. Ich wäre auch kein Hundefan. Und dann schaue ich auf den Boden und da sitzt Pippin von Frau Muschelknauz und guckt zu mir hoch.
4: Ich bin auch kein Hundefan.
3: Aber wieso hast du denn so etwas gesagt, Conny? Du magst doch Hunde.
0: Das dachte ich auch.
1: Ich mag Hunde ja auch.
4: Ich enthalte mich lieber.
1: Ihr müsst mir helfen. Ich sage heute Sachen, die ich nicht sagen will und noch nicht einmal wirklich denke. Ich trete ständig ins Fettnäpfchen. Dabei bin ich doch der höflichste Mensch, den ich kenne. Oh. Da könnt ihr alle fragen.
4: Ach, herrje, Fahrradschraubern. Denkst du auch, was ich denke?
3: Warte. Denkst du an Würstchen?
4: Mitnichten.
3: Sport.
4: Was?
3: Ich kann doch nicht Gedanken lesen.
4: Ich denke an das Päckchen deines Bruders und an Risiken und Nebenwirkungen, die Präsente vom Bruderherz zuweilen haben.
3: Hä? Ah, du meinst Conny.
4: Ei, freilich.
1: Was ist denn mit mir?
0: Ich weiß auch gerade nicht, wovon ihr sprecht.
3: Conny, vielleicht solltest du ja die Schuhe, mit denen du in mein Fettnäpfchen getreten bist, nicht mehr anziehen.
1: Aber ich mag die Schuhe so gern. Seit ich dein Schmierfett da drauf habe, sind die so bequem wie noch nie. Ich schmeiße die doch nicht weg.
4: Oh, Konrad, so habe doch ein Einsehen. Figarinos Bruderherz schrieb ausdrücklich, man solle die Schuhe wegwerfen, mit denen man ins Fettnäpfchen getreten ist.
1: Ja, aber warum denn?
3: Risiken und Nebenwirkungen.
1: Hallo Leute, da bin ich wieder.
3: Und? Hast du inzwischen schon wieder jemanden beleidigt?
1: Nein, ich habe zwar Frau Muschelknauz und Pippin im Treppenhaus getroffen, aber meine Entschuldigung war so zauberhaft, dass Frau Muschelknauz mich gleich umarmt hat.
0: Da bin ich aber wirklich erleichtert, Conny.
3: Was hast du denn jetzt mit den Schuhen gemacht?
1: Ich habe sie auf meinen Balkon gestellt und Blumen reingepflanzt. Sieht zauberhaft aus.
3: Aha, Blumenschuhe.
0: Das klingt wirklich schön, Conny.
1: Ach, und Bärbel, es tut mir so leid, was ich über deine Jacke gesagt habe. Ich finde sie nämlich sehr, sehr...
3: spannend?
1: Ja, genau. Und ich wünschte, ich hätte auch so eine.
0: Wirklich, Conny? Und das sagst du nicht nur so?
1: Nein, bestimmt nicht. Ich bin keiner, der etwas einfach nur so sagt. Da kannst du alle fragen, die mich kennen.
0: Soll ich dir auch so eine Jacke nähen, Conny?
1: Ja, klar doch.
3: Moment, wieso kriegt Conny eine Jacke genäht und ich nicht?
0: Ach, Figarino, ich mache dir auch eine, wenn du willst. Ich muss sowieso nähen üben.
4: Na, dann scheint ja alles wieder in Butter zu sein. Ach, ich habe da ein Hüngerchen.
1: Oh, na, wollen wir alle zusammen im Park Abendbrot essen?
4: Ich weiß nicht recht, ob ich essen sollte.
1: Na komm schon, Long John. Du sagst doch selbst immer, Essen hält Leib und Seele zusammen.
4: Ja, das klingt nach mir. Also schön, Abendbrot. Aber nur, wenn wir uns nach dem Abendessen ausführlich bewegen. Und, mein Freund, wie tritt es sich mit dem Schmierfett vom Bruderherz?
3: Wie geschmiert. Aber Long John, unter wir bewegen uns nach dem Abendessen ausführlich, habe ich mir eigentlich was anderes vorgestellt.
4: Ah ja, aber Fahrradschrauber, wir bewegen uns doch.
3: Ja, ich bewege uns. Du sitzt einfach nur im Fahrradkorb und entspannst.
4: Oh, in Gedanken bin ich äußerst aktiv. Ich denke gleichsam jeden deiner Tritte mit.
3: Aber von Bewegung denken wirst du auch nicht weniger stattlich.
4: Wer will denn bitte schön weniger stattlich sein? Das wäre doch absurd.
2: Das war Figarinos Fahrradladen. Diesmal mit Rashid Daniel Sidki als Figarino und als sein Piratenkater Long John. Franziska Anna Opitz-Karg, die die Geschichte schrieb, Lars Wohlfahrt als Conny und Anna Pröhler als Bärbel. Technische Realisierung Holger Klimchen. Redaktion Anna Pröhle. Verantwortliche Redakteurin Sandra Manuela Hähnel. 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
1: Lea zeigt mit Chemie eine neue, frechere Seite von sich, aber es geht trotzdem voll ums Gefühl. Im Song geht es um eine Person, die man einfach nicht vergessen kann, auch wenn man weiß, dass es schwierig wird. Man schreibt Nachrichten, die man vielleicht lieber nicht schicken sollte und erlebt Momente, die einen total durcheinander bringen. Der Sound ist cooler Pop, locker und richtig nah dran am echten Leben.

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1: Bei Young Pep werden gerade alle Träume wahr. Der Leipziger Rapper ist schon seit Jahren Fan von Kid Capri aus Bremen und hat seine Musik oft gehört. Jetzt haben sie einfach einen gemeinsamen Song. Wie es dazu gekommen ist, erzählt Young Pep in Ganz oben. Kid Capri spricht darüber, dass es in der Musik manchmal sehr schnell geht und viel Druck entstehen kann. Und dass nicht immer alles echt wirkt.

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1: Wow, Teddy Swims rennt gerade richtig durchs Leben. Seitdem er vor knapp einem Jahr diese riesige Complete Edition seines Albums I've Tried Everything But Therapy mit insgesamt 32 Songs, also über 1,5 Stunden Musik rausgebracht hat, war es ja eher ruhig um den amerikanischen Sänger. Aber dann kam sein absoluter Ohrwurm Mr. Know-It-All im April und jetzt will er die Songs natürlich mit uns feiern. Deshalb geht's auf Auftritte überall in Europa, gefolgt von der Nordamerika-Tour. Bis Weihnachten ist Teddy also erstmal beschäftigt, aber er lässt uns natürlich nicht ohne frischen Nachschub zurück.
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1: Kennt ihr dieses Gefühl, wenn gerade irgendwie alles gleichzeitig passiert? Schule, Hobby, Erwartungen und man sich einfach mal einen Moment wünscht, in dem der Kopf leise wird. Genau dieses Gefühl hat Sero in seinem ersten Song eingefangen. Bevor Sero sich der Musik gewidmet hat, spielte er Basketball in der Oberliga für die Uni Riesen. Jetzt singt der 19-Jährige in Wie man tanzt von der Sehnsucht nach Leichtigkeit und von Menschen, die es schaffen, dass man den ganzen Stress für einen Augenblick vergisst.

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1: Eli Oaks und Lavinia sind BFFs. Eli Oaks ist ein ganz sympathischer österreichischer DJ, der jetzt in Berlin lebt und da total mit der Sängerin Lavinia gebondet hat. Es folgt also ein weiterer gemeinsamer Song namens Reasons, der uns totales Sommerfeeling liefert. Und Lavinia hat uns im Interview erzählt, dass es darum geht, einfach den Moment zu genießen.
2: Im Kern geht es darum, sich frei zu fühlen, spontan zu sein und einfach das Leben zu feiern. Der Song hat für mich so eine Alles-ist-möglich-Energie.

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1: Es gibt Tage, da möchte man sich am liebsten drinnen verstecken und dann wieder Tage, an denen man einfach raus will, um das Leben zu genießen. Für genau solche Momente haben wir jetzt Another Drink von Marshmello und der Sängerin Kelsey Ballerini. Hier treffen fröhliche Dancebeats auf Country-Musik aus den USA. Klingt erstmal ungewöhnlich, passt aber richtig gut zusammen. Kelsey Ballerini ist schon ein großer Star in der Country-Pop-Welt und sorgt mit ihrer Stimme für echtes Sommer. Feeling. Also schnappt euch euer Lieblingsgetränk und lehnt euch entspannt zurück.
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1: Santa würde die Kinderradionacht am liebsten jeden Tag feiern. 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
1: Die nächste Dua Lipa kommt vielleicht aus Österreich und sie heißt Stella Maria. Diese Lady hat mit 10 Jahren schon die Musik für sich entdeckt. Das Singen hat ihr nämlich dabei geholfen, ihre Asthmaerkrankung zu bewältigen und ist ganz schnell zu ihrer großen Leidenschaft geworden. Mit mittlerweile 16 schreibt sie Songs über persönliche Erlebnisse und auch mal schwierige Gefühle und Erfahrungen. Trotzdem klingt ihr neuer Song Following You nach Wassereis, nach Tanzeinlagen unter der Disco-Kugel und Freiheit.

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1: Nach ihren bisherigen eher ruhigen Songs zeigt Anaïs jetzt eine neue Seite. Ihr neuer Song klingt nach Sommerferien, guter Laune und dem Gefühl, einfach das zu machen, worauf man Lust hat. In Ciao Baby singt sie von spannenden Tagen, spontanen Ideen und davon, sich nicht ständig Gedanken darüber zu machen, was passieren könnte. Ein echter gute Laune Soundtrack zum Mitsingen, Tanzen und lauter Drehen.

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1: Manchmal braucht man gar keinen Urlaub, um sich wie im Sommer zu fühlen. Ein guter Song kann das auch schaffen. Genau so einen haben Benny Blanco, Selena Gomez und Becky G gemeinsam gemacht. Theo Vido bringt mit seinem fröhlichen Latin-Pop-Sound sofort gute Laune und macht richtig Lust auf Sonne, Eis und Tanzen. Der Song gibt uns außerdem ein Gefühl für Benny Blancos neues Album.

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1: Bibi Rexha hat einen Haufen neuer Mucke am Start. Ihren Song Sad Girls zusammen mit DJ David Guetta und ihr neues Album Dirty Blonde. Sad Girls klingt nach einer großen Tanzparty mit schnellen Beats und funkelnden Sounds. In dem Lied geht's darum, wie man sich fühlt, wenn das Herz mal ein bisschen traurig ist. Aber statt sich zu verkriechen, heißt es hier, Musik an und weiter tanzen. Denn manchmal hilft ein guter Song dabei, sich stärker und wieder richtig gut zu fühlen.

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1: Nina Caroline lässt sich inspirieren. Over Again ist entstanden, nachdem die Berliner Sängerin mit ihren Freundinnen über Dates gesprochen hat. Und viele waren dabei ziemlich enttäuscht. Es geht darum, dass man sich oft zu viele Hoffnungen macht und dann doch merkt, war wohl nichts. Trotzdem ist ein richtig chilliges Lied draus geworden zum Träumen, Entspannen und Sommertage genießen.
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1: Es gibt eine neue Stimme aus Großbritannien, die ihr unbedingt kennen solltet. Sie gehört Jack Dean. Geboren und aufgewachsen ist er in der malerischen Grafschaft Somerset im Südwesten Englands und hatte da viel Zeit an seinem Sound zu feilen. Anfangs noch durch Coverversionen und nach mit eigenen Melodie- und Textideen. Mittlerweile macht Jack Vollzeit Musik und das mit Partnerin, Freunden und Familie unter einen Hut zu kriegen, ist nicht immer ganz so easy. Deswegen bittet er seine Liebsten im Song Mercy, ein bisschen Nachsicht mit ihm zu haben.

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2: Über 25 Jahre ist es her, dass Helge Schneider mit dem Lied Katzenklo einen Riesenhit landete. Schon damals waren die Leute hin und her gerissen. Viele fanden diesen durchgeknallten, loddrigen Typen mit den schiefen Zähnen einfach nur peinlich und albern. Die meisten aber feierten Helges chaotischen Humor ab. Bis heute. Vor allem seine Nonsensgeschichten, die er auf der Bühne gern erzählt und die er meistens improvisiert, also völlig aus dem Stegreif erfindet, sind super beliebt.
3: Da war ich mit 3-9 Messen, das ist ein guter Freund von mir, kennt ihr vielleicht, in der Antarktis. Da steht man da auch mit den Füßen unten. Nur mit dem Kopf nach oben. Wir haben uns das ganz anders vorgestellt. Wir haben gedacht, da ist man mit den Füßen oben und da hängt man mit dem Kopf runter. Ist ja ganz klar, wenn die Erde rund ist, dann muss ja irgendwo, muss man ja unten sein.
2: Helge Schneider oder wie er sich selbst nennt, die singende Herrentorte, wird 1955 in Mülheim im Ruhrgebiet geboren. Dass er vielseitig talentiert ist, war schon früh abzusehen, wie Helge selbst über seine Kindheit erzählt.
4: Ich bin geboren worden, dann Aufzucht durch die Eltern und Tante Erna. Ich konnte schon als Zweijähriger so ein bisschen malen, so ein Reh oder so Tiere. Ich habe Tiere immer sehr gemocht.
2: Vor allem aber war Helge Schneider musikalisch sehr talentiert. Schon mit 5 lernte er Klavier, hat das aber von Anfang an mit albernen Einlagen verbunden, wie er sich an seine frühe Kindheit erinnert.
4: Weil meine große Schwester Malise auch Klavier gespielt hat, habe ich dann auch ihr das nachgemacht und habe auch angefangen Klavier zu spielen. Wollte nebenbei aber schon Clown werden und habe mich immer verkleidet, so als Opa, im Schlafanzug meines Vaters angezogen, ein paar Kissen reingesteckt und einen ollen Hut auf und einen Spazierstock, bin sogar auf die Straße gegangen.
2: Später wurde Helge Schneider dann erstmal Jazzmusiker. Dabei entpuppte er sich als krasses Genie. Er konnte nach kurzer Zeit quasi jedes Instrument spielen. Heute spielt Helge Klavier, Gitarre, Schlagzeug, Saxophon, Geige, Trompete, Kontrabass und noch zig weitere Instrumente. Teilweise spielt er sie sogar alle während eines Auftritts. Allerdings wäre er nur als Jazzmusiker wohl nie so bekannt geworden. Erst als er anfing, eigene Hörspiele aufzunehmen, wurde er bekannter. Bei diesen Hörspielen sprach Helge sämtliche Rollen selbst. Zum Beispiel Arzt und schlechter Schüler.
5: Guten Tag. Na, wie heißt du denn, mein Junge?
6: Elvis.
5: Aha, gut. Und du hast Schwierigkeiten in der Schule, ja?
6: Ja, ja.
5: Aber wir wollen mal schauen, ob du etwas kannst.
6: Ja.
5: 2x2, falsch. 3x3, falsch.
2: Über Nacht zum Star aber wurde Helge Schneider erst 1994 durch den Hit Katzenklo. Einem an sich ziemlich blöden Quatschlied über die absurde Liebe zur Katze.
1: Gehst du ins Geschäft hinein, kaufst was Schönes für die Katze ein.
2: Helge ist auf jeden Fall eins, absolut einzigartig.
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1: 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Und alle jetzt singen Katzenklo, Katzenklo, Peter auch. Ja, das macht die Katze froh. 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
5: Und Peter jetzt alleine.
8: Katzenklo, Katzenklo,
5: hey.
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5: Macht die Katze froh.
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5: Katze froh.
1: Eine Katze will immer zu fressen. 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Sie isst das auf. Katzenklo und alle jetzt. Katzenklo, hey, das macht die Katze froh. 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Hey.

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1: Bei Bunt läuft's gerade richtig gut. Er war schon auf einem riesigen Festival in den USA unterwegs und hat in Nord- und Südamerika aufgelegt. Jetzt kommt auch noch die offizielle Fußballhymne der deutschen Nationalmannschaft von ihm. Für den Song Nie allein hat er sich Unterstützung von Sänger JBS aus Ibbenbüren geholt. Mit seiner warmen Stimme passt er perfekt zu dem gefühlvollen Sound. Zusammen feiern sie Zusammenhalt, Community und Optimismus.
0: JBS

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Gracie Abrams macht gute Laune mit tiefgründigen Themen in Look at My Life. In ihrem neuen Song singt die Amerikanerin darüber, wie wichtig es ist, auf sich selbst zu achten, wenn einem alles ein bisschen zu viel wird. Gracie zeigt damit, dass auch berühmte Menschen mal schwierige Phasen haben können. Und genau das macht ihre Songs für viele so besonders. Sie wirken ehrlich und erzählen Geschichten aus dem echten Leben. Den Song findet ihr auch auf ihrem neuen Album Daughter from Hell.

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1: Viele Jugendliche waren in den 70ern nicht mehr zufrieden mit der Welt und der Gesellschaft, so wie sie war. Sie wollten anders sein, auffallen, wollten nicht in den Jobs arbeiten, in denen ihre Eltern und Großeltern schon immer schufteten. Viele hatten auch einfach keine Lust auf nichts. Die Idee? Etwas machen, was vorher nie da gewesen ist. Kaputte, bunte Klamotten tragen, sich die Haare färben, laut sein und Musik machen. Und sich mit anderen treffen, die das genauso fühlen.
2: Ey!
1: Eine der Punkbands aus New York waren die Ramones. Sie beeinflussten auch mit ihrem Aussehen viele andere Leute, die Punk gut fanden. Alte schwarze Lederjacken, zerrissene Jeans, enge T-Shirts, wilde unfrisierte Haare, eine coole Sonnenbrille dazu. Punk wurde viel mehr als bloß eine Musikrichtung. Punk wurde eine Mode, ein Lebensgefühl. Zeitgleich entstand Mitte der 70er Jahre auf der anderen Seite des Atlantiks in London, England, ebenfalls Punkmusik. Auch dort gab es genug Jugendliche, die anders sein wollten, Alternativen im Leben suchten und frustriert waren von zum Beispiel Arbeitslosigkeit. Eine wichtige britische Punkband waren die Sex Pistols, die sogar so weit gingen, in ihren Songs über die englische Königin zu singen, sie sei nicht menschlich. Eine andere wichtige englische Band waren The Clash, die London als die ultimative Hauptstadt der Musik und des Punk besang. So steht Punkrock bis heute für Musik, die vor allem sehr viel Energie hat. Viele Musiker, die ihr heute in den Charts hört, haben früher mal mit Punk angefangen und schätzen die Musik bis heute, so wie Bosse.
3: Ja, mich hat Punk sehr gereizt. Also es gab dann damals auch so in demselben Alter, so 11, 12, 13, 14 hatte ich so meine ersten Berührungspunkte. Da war Punk für mich auf jeden Fall auch, wenn es so ums Tanzen ging auf Konzerten, ja, da konnte man mal so richtig Dampf ablassen.
1: Man muss kein besonders guter Musiker sein, um Punk zu machen. Punk wird auch oft die Drei-Akkorde-Musik genannt, weil das eigentlich reicht, um einen guten Song zu machen. Punk heißt aber auch, das zu machen, womit keiner rechnet. Punkbands und Musiker gibt's natürlich auf der ganzen Welt. Wichtig dabei, wenn man Punk machen will, nicht zu viele Regeln beachten, mal über den Tellerrand schauen und sich was trauen. Punk muss viel Energie haben, laut gespielt werden und Spaß machen, aber nicht perfekt sein.
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1: Wir fahren Zug mit Stella Lefty. In ihrem Song ist die US-amerikanische Singer-Songwriterin nämlich auf dem Weg nach Boston. Im echten Leben eher so mit dem ICE an die Spitze unserer ganz persönlichen Charts. Denn wenn wir diesen Sommer eines brauchen, dann sind es ihr entspannter Vibe, ihre rauchige Stimme und die gute Laune Country-Klänge. Boston fühlt sich an wie bei einer langsamen Dampflokfahrt durch Felder und Wälder, den Kopf aus dem Fenster zu stecken und die warme Sommerluft zu schnuppern.

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1: Wenn Kygo in den Himmel kommt, erwartet ihn da eine riesige glitzernde Palme in Disco-Kugel-Optik. Das verrät uns das Coverbild seines neuen Songs Heaven on Your Mind. Gesungen wird der von Dan Timinski aus Amerika, dessen Stimme schon viele von älteren Dance-Hits kennen. Wenn du dich mal verloren fühlst, bin ich da und zeig dir den Weg, singt er. Und damit die Disco-Palme auch Sinn macht, gibt's dazu natürlich die typischen fluffigen Sommerbeats von Kygo.
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1: 01099 sind ganz modebewusst unterwegs. In Peeptoe geht es um Freunde, gute Stimmung, Fotos mit Blitzlicht und das Gefühl, gemeinsam unterwegs zu sein und einfach Spaß zu haben. Die Rap-Crew aus Dresden packt jede Menge Leichtigkeit in den Song und lässt uns an ihren Sommerabenteuern teilhaben. Peeptoes sind übrigens diese hochhackigen Schuhe mit Loch vorne, wo die Zehen rausgucken.
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1: Bad Chief liefert uns den Groove, hat aber auch eine spannende Botschaft. Im Song Monster geht es darum, genauer hinzuschauen und Menschen nicht nur nach dem ersten Eindruck zu beurteilen. Bad Chief erzählt von der Neugier auf das, was hinter einer Fassade steckt und von dem Wunsch, sein echtes Ich zu zeigen. Für das Musikvideo hat sich Bad Chief niemand geringeren als Maxton Hall-Star Harriet Herbig-Matten, aka Ruby Bell, an seine Seite geholt.

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1: Sahide macht sich zu ihrem Geburtstag einfach selbst ein Geschenk, und zwar einen neuen Song. Der heißt Sweet 16. Der Track hat einen coolen Dance-Pop-Beat, zu dem die Berlinerin locker rappt und jede Menge Party-Vibes versprüht. In Sweet 16 geht's um Geburtstag feiern, Blitzlichter, die ersten großen Freiheiten und das glitzernde Leben wie ein echtes It-Girl.

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2: Fahrradschrauber, wenn ich dir sage, dass das auf dem Plakat eine Meeresschildkröte war, kannst du mir das glauben?
3: Was? Woher willst du das denn so genau wissen?
2: Da regt mich ja schon die Frage auf. Ich weiß alles und das weißt du ganz genau.
3: Du weißt überhaupt nicht alles.
2: Oh, doch.
3: Na, okay. Was ist zum Beispiel das hier?
2: Das ist ein Fahrradteil.
3: Ja, aber wie heißt es? Du weißt es nicht, siehst du? Du weißt nämlich nicht alles. Das ist ein Schaltauge.
2: Wollte ich gerade sagen.
3: Ja, wolltest du nicht.
2: Das kannst du nicht beweisen.
3: Muss ich auch nicht, weil es total offensichtlich war. Und das auf dem Poster war auch keine Meeresschildkröte.
2: Aber die Schildkröte auf dem Poster schwamm im Wasser.
3: Das war kein Wasser, das war der Himmel.
2: Was? Welche Schildkröte schwimmt denn bitteschön im Himmel?
3: Ja, das war der Hintergrund.
2: Fahrradschrauber, ich werde doch wohl wissen, wenn ich eine Meeresschildkröte vor mir habe. Du hingegen würdest nicht einmal eine solche erkennen, wenn sie dich in deinen Allerwertesten beißen würde.
3: Ja, aber auch nur, weil ich da hinten keine Augen habe.
2: Was ist sowas?
3: Kater? Was machst du denn jetzt?
2: Ich mache den Rechner an, um dir zu beweisen, dass ich recht habe und du, wie so oft, schockierend falsch liegst. So. Mach dich darauf gefasst, du hast recht, Long John zu sagen. Meeresschildkröte. Eingabe, bitte sehr. Quod erat demonstrandum.
3: Und das auf dem Bild hier soll eine Meeresschildkröte sein?
2: Ei, freilich.
3: Aber die Schildkröte auf dem Bild liegt im Sand und nicht im Wasser.
2: So sieht ihr die Beine der Schildkröte an. Glaubst du, die Gliedmaßen der Schildkröte sind abgeflacht und schaufelförmig, damit das Tier damit besser Sandburgen bauen kann? Mitnichten. Die so gestalteten Beine sind ideal zur Fortbewegung im Wasser geeignet. Ja. Warte, mehr Bilder. So, da. Da hast du eine Schildkröte, während sie im Wasser schwimmt. Und hier noch eine. Und noch eine. Und falls noch Zweifel bestehen sollten, noch eine.
3: Ja, die sehen aus wie die Schildkröte auf dem Plakat.
2: Nicht wahr?
3: Okay, du hast recht, Long John.
2: Du hast recht, Long John? Ist das alles? Es gibt auf unserer Welt mehr als 350 Schildkrötenarten. 7 dieser Arten leben im Meer. Die meisten Arten der im Meer lebenden Schildkröten sind vom Aussterben bedroht. Nicht nur die Verschmutzung der Ozeane setzt den Schildkröten zu. Die Meeresschildkröten werden wegen ihrer Panzer und ihres Fleisches gejagt. Ihre Nester werden geplündert, ihre Eier verkauft. Zum Glück macht Mensch sich auch stark zum Schutze der Meeresschildkröte. Zum Beispiel, indem die Nester der Schildkröten ausgebuddelt und bis zum Schlüpfen sicher verwahrt werden. Da bleibt mir nur zu sagen, weiter so. Ich werde mir noch ein paar Bilder dieser herrlichen schwimmenden Reptilien zu Gemüte führen.
3: Okay. Oh, mach das Bild mal größer. Das sieht aus, als würde die Schildkröte im Wasser fliegen.
2: Nimm die Hände von der Maus. Ich möchte mir viel lieber dieses Bild hier genauer ansehen.

0: sehen?
1: Aber da ist ja keine einzige Schildkröte drauf. Nur Sand. Und außerdem ist es da auch noch dunkel. Da ist Nacht.
0: Ja, deshalb möchte ich es mir ja genauer ansehen. Hand weg von meiner Pfote.
1: Oh, Mensch.
0: Hast du mich nicht gehört?
1: Jetzt lass doch.
0: Warte. Aua! Fahrradschrauber, wieso?
1: Ja, was kann ich denn dafür, wenn du mich kratzt?
0: Ich habe dich gekratzt, weil meine Pfote zuerst auf der Maus lag und deine darauf nichts zu suchen hatte.
1: Jetzt sind wir in das langweilige Sandbild gerutscht. Hier ist es dunkel und weit und breit ist keine einzige Schildkröte zu sehen. Los, wir klicken uns zurück nach Hause.
0: Hast du eine Maus zur Hand?
1: Nein, aber aus dem Sand hier am Strand baue ich dir eine Maus, ehe du auch nur Meeresschildkröte sagen kannst.
0: Was ist los?
1: Das Ding hier hat mich fast gezwickt.
0: Woher kommt denn die Krabbe mit einem Mal?
1: Die hat sich angeschlichen in der Dunkelheit. Voll hinterhältig. Long John, mach sie weg!
0: Ja, meinst du, mir steht der Sinn danach, von einer Krabbe in die Pfote gekniffen zu werden? Mitnichten!
1: Da ist ja noch eine. Und dort auch. Wo kommen die denn alle auf einmal her?
0: Dafür, dass es an diesem Strand gerade eben erst paradiesisch still war, ist hier auf einmal ganz schön was los. Sieh doch nur über uns.
1: Eine Möwe?
0: Eine? 3, 4, 15.
1: Das werden ja immer mehr. Was wollen denn die ganzen Vögel auf einmal hier?
0: Ja, woher soll ich das wissen?
1: Ja, dann frage sie doch einfach. Oder kannst du etwa kein Möwisch?
0: Bitte? Kann ich kein Möwisch? Also, hey, was wollt ihr hier? Nicht alle auf einmal und durcheinander. Man versteht ja kein einziges Wort. Was?
1: Was sagen Sie denn jetzt?
0: Wie? Fressen? Nein, das kann nicht sein. Fressen?
1: Die wollen fressen? Ja, das ergibt Sinn. Das wollen Möwen eigentlich immer. Als ich klein war, hat meinem Bruder so eine freche Möwe mal das Fischbrötchen aus der Hand geklaut. Du hättest das Gesicht vom Bruderherz sehen sollen. Ich hab so gelacht. Na, zum Glück haben wir nichts Essbares dabei.
0: Zum Glück?
1: Es kommen nicht einfach immer mehr Möwen hier zum Strand, sondern auch immer mehr von diesen Krabben. Komisch. Auf Bildern sehen die voll witzig aus, aber in echt... Ist nicht.
0: Ich weiß ja nicht, ob es dir auch aufgefallen ist, aber ich frage mich natürlich, warum diese Möwenschar sich jetzt niedergelassen hat und uns so abwartend anblickt.
1: Machen die das? Oh ja, das machen die.
0: Nicht wahr?
1: Aber warum?
0: Nun ja, wenn sie zum Fressen hierher geflogen sind, aber weit und breit am Strand nichts ist, außer deiner Wenigkeit und meiner Stattlichkeit, liegt die bange Vermutung nahe, dass sie uns als schmackhaften Imbiss in Erwägung ziehen.
1: Vielleicht wollen die ja die Krabben. Okay, Dicker, auf 3 laufen wir den Strand hoch und verstecken uns da hinten im Gebüsch.
0: Dort kannst du hoffentlich eine Maus basteln und ich werde dir dabei zur Seite stehen.
1: 1, 2, 3, jetzt! Krabben! Weg! Duck dich, Dicker! Hier sind wir bestimmt erstmal sicher. Was ist das dort?
0: Was? Wo?
1: Da drüben. Das Schwarze mit den vielen langen Fingern.
0: Was? Das? Fahrradschrauber. Das ist doch nur eine umgefallene Palme.
1: Oh, gut.
0: Und das sind mitnichten lange Finger, sondern die Blätter der Palme.
1: Im Dunkeln sieht das aus wie ein Strandmonster.
0: Es ist kein Strandmonster. Beruhige dich.
1: Die Möwen gucken nicht zu uns her, oder? Ich kann es nicht so genau erkennen. Es ist zu finster unten am Strand.
0: Sie schauen sich um, aber nicht direkt zu uns her. Entweder sie hacken einen ganz gemeinen Plan aus oder sie haben das Interesse an uns verloren.
1: Weißt du was? Wir bauen eine Maus.
0: Gute Idee. Tu das.
1: Ach, der Sand hier ist so trocken und voller Grünzeug.
0: Hä?
1: Ja, hilf mir mal. Du hast doch vorhin gesagt, du willst mir zur Seite stehen.
0: Das meinte ich wortwörtlich. Von Mitarbeit war keine Rede.
1: Oh.
0: Aber sieh, diesen Grashalm steuere ich bei. Der wird einen erstklassigen Mäuseschwanz abgeben. Hey, lasse nicht ab vom Mausbasteln. Wir wollen uns nach Hause klicken. Also, was hältst du Maulaffenfeil?
1: Ich gucke, was die Krabben und die Möwen da machen. Die sitzen da einfach nur rum, als würden sie warten.
0: Baue die Maus, na los.
1: Ja, ich mach ja schon.
0: Fahrradschrauber.
1: Ja, Dicker?
0: Was wäre, wenn sich hier am Strand doch Schildkröten befänden und wir sie nur nicht sehen können?
1: Weil es dunkel ist?
0: Mitnichten. Oh, Fahrradschrauber. Zählen wir doch einmal eins und eins zusammen. Wir sind auf der Suche nach Bildern von Meeresschildkröten in ein Bild von einem Sandstrand geschlotzt worden. Ohne sichtbare Schildkröten. Es wimmelt von Möwen und Krabben, die den Anschein erwecken, auf etwas zu warten. Die Möwen, die vorhin behauptet haben, zum Fressen hier zu sein, versuchen noch nicht einmal, an einer der zahlreichen versammelten Krabben zu knabbern. Na, dämmert es?
1: Nein, kein bisschen.
0: Mein Gott, Fahrradschrauber, Meeresschildkröten vergraben ihre Eier im Sand am Strand. Und die Möwen und Krabben sind hier, weil sie darauf warten, dass die kleinen Schildkröten schlüpfen und sich auf den Weg zum Meer machen.
1: Du meinst, hier wimmelt es gleich von ganz vielen Babyschildkröten?
0: Darauf würde ich wetten.
1: Was? Und dann sitzen wir hier im Gebüsch rum? Lass uns wieder zum Strand gehen. Ich will die Babyschildkröten sehen.
0: So, halte doch ein, mein eiliger Freund.
1: Aber warum denn? Wenn wir hier rumsitzen, dann verpassen wir doch, wie die Schildkröten schlüpfen.
0: Was meinst du, warum all die Vögel und Tiere mit vielen Beinen da unten am Strand herumlungern?
1: Weil sie auch die Babyschildkröten sehen wollen?
0: Ach, papalapap. Sie warten darauf, dass das Buffet eröffnet wird.
1: Du meinst, die wollen die frisch geschlüpften Schildkröten
0: fressen? Und wie?
1: Aber Long John, das müssen wir verhindern.
0: Ja, da bin ich ausnahmsweise deiner Meinung. Aber wie wollen wir es verhindern?
1: Na, ganz einfach. Wir graben von dem Schildkrötennest im Sand aus einen Tunnel für die Schildkröten. Da können sie ganz einfach durchmarschieren, direkt bis runter zum Meer.
0: Woher willst du wissen, wo sich ein Schildkrötennest befindet? Die Schildkrötenmütter sorgen dafür, dass nichts auf ein Nest hinweist. Außerdem haben wir keine Schippe dabei.
1: Ah, Mist mit Mütze. Na, dann müssen wir die Möwen und Krabben eben vertreiben.
0: Darf ich dich daran erinnern, dass noch vor wenigen Minuten jene Möwen und Krabben uns vertrieben haben?
1: Ja, da hatten wir aber auch noch keine Mission. Jetzt müssen wir tapfer sein und dafür sorgen, dass die Babyschildkröten sicher zum Meer kommen. Möwen und Krabben hin oder her.
0: Und wie, wenn es zu fragen erlaubt ist, wollen wir das anstellen?
1: Ah, na, mit Hilfe vom Strandmonster.

0: Diese Geräusche habt ihr wahrscheinlich noch nie gehört. Ich auch nicht. So klingt es, wenn Landschildkröten an ihrem Grünzeug knabbern. Wir sind bei Andreas Hennig in Leipzig. Der hält Schildkröten, der züchtet sie und bringt alle Monate sogar eine eigene Schildkrötenzeitschrift raus. Ich bin Lars und teile mir mein Reportermikrofon heute mal mit Franz, der sich gerade von den vielen Schildkröten auf den Turnschuhen rumtanzen lässt. Sag mal, Franz, wie ist es denn hier bei der Fütterung?
1: Sehr wuselig, sind sehr doll auf dem Haufen. Die eine Schildkröte liegt auf einem Panzer von der anderen.
0: So wären wir wahrscheinlich auch, wenn es Spaghetti mit Tomatensauce gibt.
1: Das wäre auf jeden Fall lustig.
2: Wenn es ums Fressen geht, sind die nicht zu halten. Dann geht es richtig zur Sache.
0: Andreas, du hast eine richtige Steinwand gebaut. Ja. Da kommen die wohl nicht hoch.
2: Insgesamt 4 Tonnen Natursteine, die wir hier verlegt haben. Als Umfriedung, als Ummauerung. Und die sind so gelegt, dass die Schildkröten nicht drüber klettern können.
0: So wuselig, wie es jetzt zugeht, läuft es nicht immer bei Schildkröten. Denn das sind ja Reptilien. Das heißt, die sind wechselwarm.
2: Das heißt, ihre Körpertemperatur ist abhängig von der Umgebungstemperatur. Deswegen müssen sich Schildkröten, so wie die meisten anderen Reptilien, auch erstmal jeden Morgen in die Sonne legen, zum Wärmetanken.
1: Was passiert aber, wenn es halt keine Sonne scheint?
2: Dann bleiben die meistens in ihren Verstecken liegen. Wenn es nicht warm genug ist, dass die aktiv werden können, also Nahrung suchen oder einen Partner, Partnerin suchen, dann bleiben sie in ihrem Nachtversteck und warten auf schöneres Wetter.
0: Ja, die haben ja auch nahezu unendlich Zeit. Franz, wie alt bist du?
1: Ich bin 12.
0: 12 Jahre. Ist irgendeine Schildkröte, die wir gerade gesehen haben, auch schon so alt?
2: Ja, also alle Landschildkröten, die ihr bis jetzt gesehen habt, sind auf jeden Fall viel älter. Die älteste ist geschätzte 90. Das genaue Schlupfjahr lässt sich nicht mehr herausfinden, aber man kann aufgrund alter Unterlagen, hat man herausgefunden, wie alt sie ungefähr ist.
0: Die Schildkröten werden eventuell älter als du?
2: Auf jeden Fall. Deswegen muss man auch gut Vorsorge tragen, wenn man sich Schildkröten halten möchte, dass es irgendwann mal den Tag X gibt, dass jemand anderes aus der Familie zum Beispiel die Tiere dann übernimmt. Vielleicht wird meine Tochter auch etwas übernehmen, das steht aber noch in Sternen.
0: Stimmt, Anna ist ja auch zu Hause bei unserem Besuch. Die weiß auch viele spannende Sachen über Schildkröten.
3: Ich finde die Panzer auch sehr interessant, dass es halt so verschiedene Arten von Panzer gibt. Zum Beispiel halt die Breitränder oder die Unterpanzer, sag ich jetzt mal, so klappen können für ihre Sicherheit.
2: Und dann ist sie vor den meisten Fressfeinden geschützt. Zum Beispiel vor dem dicken, großen Schnabel eines großen Storchenvogels zum Beispiel oder auch von einer kleineren Raubkatze.
0: Also unser Schildkrötenwissen hat sich jetzt schon explosionsartig vervielfacht. Außerdem bin ich mit Franz auch einer Meinung.
1: Ja, ich würde sagen, einer der schönsten Tiere, die ich kenne.
0: Falls ihr jetzt auch Lust auf Schildkröten bekommen habt, braucht ihr dafür Schildkröten und ganz viel Geduld, so wie Andreas.
4: Zum Glück liegt diese Palme schon lange hier. Die Wedel sind richtig trocken und fest. Halt das mal.
5: Aber ich habe Pfoten.
4: Halt es trotzdem. So. Einen von diesen Palmenwedeln brauchen wir noch. Achtung, ich ziehe. So, das müsste reichen.
5: Nun, da wir mit den langfingerigen Zweigen der trockenen Palme ausgestattet sind, sage mir doch, wie genau hast du vor, sie zu nutzen?
4: Auf 2 Arten, Dicker. Einmal können wir damit die Krabben wegschubsen oder wegkehren. Und außerdem können wir die Möwen in Schach halten, indem wir sie einfach wegwedeln. Etwa so.
5: Hey, so pass doch auf. Beinahe hättest du mir mit deinen Palmwedeln einen Streich in mein hehres Antlitz verpasst.
4: Sorry, Dicker, das wollte ich nicht. Nimm in jede Pfote einen Wedel.
5: Aber ich...
4: Kater, Pfoten oder nicht, jetzt ist Wedeln angesagt.
5: Ach, wedele, meinetwegen.
4: So, 2 Palmwedel rechts, 2 links. Und auf zum Strand. Schnell, Long John, sonst schlüpfen die Babyschildkröten aus, ehe wir da sind.
5: Fahrradschrauber, so warte doch auf den Kater. Ich eile.
4: Die Möwen hängen hier immer noch rum und warten.
5: Ja, dann, mein Freund, tun wir es ihnen gleich. Halt! Dort hat sich etwas bewegt.
4: Was? Wo, Dicker, wo?
5: Mein falscher Alarm. Das war nur eine weitere Krabbe, die abseits von den anderen auf der Lauer liegt.
4: Ja, die kann gleich mal abhauen. Los, weg hier. Such dir was anderes zum Fressen. Los, hey.
5: Das scheint ja ausgezeichnet zu funktionieren. Du hast mehr Angst vor der Krabbe als sie vor dir und deinen Palmwedelbesen.
4: Was ist denn jetzt los? Warum fliegen die Möwen auf einmal alle los?
5: Das kann nur eines bedeuten, mein Freund. Sie haben etwas gesehen, was wir nicht gesehen haben. Da, sie fliegen ein wenig weiter rüber am Strand. Gewiss wird dort geschlüpft. Fahrradschrauber, eil dich, eil dich.
4: Okay, okay. Haltet aus, Schildis. Eure Bodyguards sind unterwegs.
5: Da, da. Schau dir das an.
6: Das ist ja krass. Winzige Schildkröten.
5: Sie müssen ins Meer laufen und wir müssen ihre kurze Reise dahin sozusagen flankieren.
4: Weg da, weg da. Achtung, Long John, da, die Krabbe. Die Krabbe da. Hau ab. Mach dich vom Acker.
5: Lass mich mal ran. Ja, das hast du nicht erwartet. Fürchte Long Johns gefährliche Besenstreiche.
4: Weg da, du Möwe, du. Mann, kommen wir alle auf einmal.
5: Lauft, ihr Schildkröten, lauft.
4: Weg da. So, nimm das. Dicker, übernimm du das Krabbenfegen. Ich wedele die Möwen weg.
5: Hinfort mit dir, du Krabbentier. Selbst jetzt vermag ich es zu reimen.
4: Achtung, Krabbe von links.
6: Lauft, Schildis, lauft. Lauf, lauf, lauf, lauf, lauf, lauf.
5: Fahrradschrauber, deine Arme bewegen sich ja wie Windmühlenflügel. Nur schneller, wie beeindruckend.
4: Long John, nicht gucken. Krabbenfegen. Haut ab jetzt. Jetzt, jetzt.
6: So, macht linke Füße, ihr Schildis. Ihr schafft das.
5: Ha, du schurkisches Krabbentier. Ein Wedelstreich und fort mit dir. Und du hier machst dich auch von hinnen. Los, weiche.
4: Die ersten Schildkröten sind am Wasser.
5: Die Wellen erfassen sie. Sieh doch.
4: Da, hinterher alle. Keine Lücken lassen. Aufschließen. Das könnte dir so passen. Bitte. Na, jetzt habe ich nasse Füße.
5: Geschafft. Sie haben es alle zum Wasser geschafft.
4: Nein, nein, nicht alle. Da hinten läuft noch eine. Warte, warte, ich rette dich.
5: Jetzt rein mit dir. Fahrradschrauber, du hast sie ins Meer getragen.
4: Oh Mann, ich hätte sie am liebsten behalten.
7: Wenn ein Meeresschildkrötenweibchen ihre Eier im Sand vergraben hat, hängt es von der Umgebungstemperatur ab, welches Geschlecht die Schildkröten entwickeln. Kältere Temperaturen sorgen für männlichen Nachwuchs, wärmere für weiblichen. Weil es auf der Erde wärmer geworden ist, schlüpfen immer weniger Schildkrötenjungs aus den Eiern. Das ist natürlich ein Problem. Aber engagierte Leute haben sich da was einfallen lassen. Sie kühlen die Nester der Schildkröten, indem sie sie beschatten oder begießen. Und es sieht so aus, als würde das echt funktionieren.
5: Herr Fahrradschrauber?
4: Was denn, Long John?
5: Jetzt, wo die kleinen Schildkrötenracker allesamt ins Meer gewuselt sind, wäre es besser, wenn wir uns in die Werkstatt zurückdoppelklicken. So friedlich du auch gerade einem Seestern gleich im Sande liegst. Die Möwen gucken uns nämlich komisch an.
4: Wie meinst du das denn? Sind die immer noch da?
5: Wenn du all deine Kräfte zusammennehmen, dich aufsetzen und umblicken würdest, könntest du sie sehen.
4: Ach, du Schreck mit Streifen. Die sehen echt sauer aus.
5: Nun ja, du hast ihnen mit den Palmwedeln ja auch ordentlich gewedelt.
4: Na, dann mache ich mal schnell eine Maus aus Sand, okay? da kommt eine Krabbe.
5: Fahrradschrauber, diese Krabbe scheint nur die Vorhut zu sein. Dort kommen noch mehr. Eil dich, wir müssen weg hier.
4: Wir brauchen nassen Sand. Der hier fällt immer auseinander. Komm mit zum Wasser, Dicker.
5: So forme doch, Fahrradschrauber.
4: Die Ohren von der Maus fallen immer wieder ab.
5: Dann forme ein Mausrelief, aber forme. Die Möwen führen Übles im Schilde und die Krabben sind im Anmarsch.
4: Okay, fertig. Gib mir deine Pfote, schnell. Auf drei. Eins, ja, zwei.
5: Ah, Aua!
4: Oh Mist, wir haben die Maus. Oh.
5: Nein, geht weg von
4: mir. Long John. Ja, wir sind nein. In der Werkstatt.
5: Das weiß ich, Fahrradschrauber, aber eine Krabbe klemmt an meinem Schwanz.
4: Dicker, da hat sich nur ein Stück vom Palmwedel festgesetzt. Warte, ich mach es ab.
5: Ja.
4: Jetzt halte doch mal still.
5: Ach, so. Du liebe Güte. Ich kann dir mit Worten nicht sagen, wie sehr ich mich geängstigt habe, als die Krabben und Möwen auf uns zustürmten.
4: Ja, ich hatte auch Angst, das kannst du mal glauben.
5: Ja.
4: Vor allem, weil die Maus beim Doppelklicken auseinandergefallen ist. Zum Glück hat es trotzdem funktioniert. Das war eine Einwegmaus.
5: Mein Herz rast wie wild. Und doch bin ich von Stolz erfüllt. Wir haben so viele winzige Schildkröten sicher ins Meer geleitet. Fahrradschrauber, wir sind Helden.
4: Ja, das sind wir echt, Kater. Die Schildkröten waren so niedlich und hatten so lustige Schaufelbeinchen.
5: Hey, ich bin auch niedlich, mein Freund. Und weißt du, was ich habe?
4: Nee, was denn, Dicker?
5: Hunger.
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3: Long John!
4: Nee.
3: Hallo, ich bin wieder da.
4: Das wurde ja auch allerhöchste Zeit.
3: Weißt du, was ich mitgebracht habe? Ganz frische Geflügelwürstchen.
5: Ja.
3: Und nach dem Essen habe ich noch etwas Geniales für uns. Ein Päckchen von meinem Bruderherz.
4: Oh, tatsächlich. Wollen wir es auspacken, mein Freund?
3: Ich dachte, ich gehe erstmal in die Küche und mache uns ein paar Würstchen warm.
4: Ach nein, Fahrradschrauber, lass.
3: Was?
4: Ich glaube, ich verzichte heute auf die Zwischenmahlzeit.
3: Du machst was?
4: Findest du, dass ich in letzter Zeit etwas stattlicher geworden bin? Zu stattlich?
3: Kann man denn zu stattlich sein?
4: Du hast recht, mein Freund. Eile in die Küche und bereite uns einen Imbiss. Ich werde indessen ein wenig entspannen. Das Warten auf dich hat mich doch sehr angestrengt. Ach, und Fahrradschrauber?
3: Ja, Kater?
4: Möglicherweise solltest du die Katzenklappe erweitern. Ich bin vorhin beinahe darin stecken geblieben.
3: Ach so. Na dann, wollen wir vielleicht doch lieber das Päckchen auspacken und die Zwischenmahlzeit ausfallen lassen?
4: Bist du des Wahnsinns, fette Beute? Willst du mich aushungern? Das hat ganz vortrefflich gemundet, mein fürsorglicher Freund. Oh, herrje.
3: Was ist denn los, Long John?
4: Ich fühle mich schwer.
3: Du hast auch echt viel gegessen, Dicker. Kater.
4: Wieso hast du mich all diese Würstchen essen lassen? Willst du, dass ich mopsig werde?
3: Wenn du wirklich glaubst, dass du nicht noch stattlicher werden möchtest, dann könntest du dich einfach ein bisschen mehr bewegen.
4: Du schlägst mir vor, Sport zu treiben?
3: Ja. Sport kann schon helfen, wenn man sich zu stattlich fühlt.
4: Du findest mich also zu dick.
3: Nein.
4: Doch, das tust du. Wieso solltest du mir sonst vorschlagen, mich sportlich zu betätigen, wo du doch weißt, dass ich kein Sportler, sondern ein Denker bin?
3: Ich wollte ja nur sagen, dass ein bisschen Bewegung einem ein besseres Körpergefühl gibt, wenn man sich zu stattlich fühlt. Wollen wir das Päckchen auspacken vielleicht?
4: Du versuchst doch abzulenken.
3: Wieso machst du dir auf einmal solche Gedanken darüber, dass du zu dick, zu stattlich sein könntest?
4: Oh.
3: Weil die Katzenklappe zu eng geworden ist?
4: Heute Morgen wollte ich mich hinter dem Apfelbaum in Mitzis Garten verbergen, um dann keck hervorzuspringen und sie zu überraschen.
3: Okay.
4: Als ich leichtfüßig und grazil abheben und springen wollte, hat sich mein Körper einfach nicht bewegt. Ich habe mich angestrengt, mein Freund, und bin endlich vor Mitzis Pfoten geplumpst wie ein nasser Sack.
3: War Mitzi überrascht?
4: Mitnichten. Sie hatte mich längst hinter dem Baum entdeckt. Sie sagte, meine Seiten hätten links und rechts vom Stamm hervorgeschaut.
3: Du kannst dich ja das nächste Mal einfach hinter einem dickeren Baumstamm verstecken.
4: Du meinst hinter einem Baumstamm, der noch dicker ist, als ich es bin?
3: Nein, das meine ich doch nicht.
4: Mitzi ist auf einen Baum geklettert, um einen Vogel zu haschen.
3: Was? Mitzi hat einen Vogel gefangen?
4: Mitnichten. Mitzi fängt doch keine Vögel. Sie liebt es viel zu sehr, ihrem Gesang zu lauschen und ihrem bunten Treiben zuzusehen. Zuweilen tut sie gern so, als würde sie einen Vogel fangen wollen. Zum Spaß, weil sie es kann.
3: Also.
4: Schnell wie ein Lichtstrahl ist sie den Baum hinaufgehuscht. Ich wollte es mit sie gleich tun und leichtpfotig den Baum erklimmen. Auch ich wollte neckisch sein und vorgeben, den Vogel zu hascheln.
3: Kater, ganz ehrlich, das mit dem Vogelhaschen gefällt mir nicht.
4: Mir auch nicht. Denn willst du wissen, was geschah, nachdem ich es endlich auf den Baum geschafft hatte?
3: Was geschah dann, Kater?
4: Ich ließ mich auf dem Ast nieder, auf dem auch Mitzi weilte. Da krachte es.
3: Oh.
4: Mitzi konnte sich mit einem geschickten Satz einen Ast weiter nach oben retten. Ich aber, oh weh, ich fiel mitsamt dem Ast zu Boden.
3: Oh Mann, echt, Kater? Hast du dir wehgetan?
4: Mitnichten. Nur... mein Stolz ist verletzt.
3: Ach, Dicker. Ich meine, Long John. Vielleicht könntest du ja wirklich darüber nachdenken, die eine oder andere Geflügelwurst mit Sport zu ersetzen.
4: Wusste ich es doch. Du findest mich zu dick.
3: Päckchen?
4: Also schön. Lass uns das Päckchen deines Bruders entpacken.
3: Willst du es aufmachen oder soll ich?
4: Ich kann mich nicht bewegen. Ich bin so ermattet von der Mahlzeit. Mach du es auf, während ich mich in den Lesesessel bette. Aber was, wenn es zu fragen erlaubt ist?
3: Ach, nichts. Okay. So.
4: Was ist drinnen?
3: Eine Dose mit Schmierfett.
4: Tss, als wollte mich das Paket deines Bruders verspotten.
3: Da steht wirklich Schmierfett drauf.
4: Ach nein, stattlich, dick, fett, Schmierfett.
3: Das Paket verspottet dich doch nicht.
4: Meinetwegen.
3: Ach, Kater. Soll ich mal gucken, ob ich in dem Päckchen noch eine Karte finde?
4: Wenn du darauf bestehst.
3: Okay, ah ja, hier ist eine. Ich lese mal vor, ja?
4: Oh.
3: Liebes Bruderherz und dicker Wurstelmopp, lieber Long John, ich schicke euch hier ein Fettnäpfchen. Wenn ihr mit diesem Schmierzeug ein Fahrrad ölt, läuft das wie geschmiert und tritt sich wie von selbst. Aber Achtung! Auf keinen Fall in das Fettnäpfchen reintreten, sonst müsst ihr die Schuhe wegschmeißen. Viele liebe Grüße vom Bruderherz.
4: Tss, Schmierfett, das nichts weiter ist als Schmierfett? Welch unfassbar enttäuschendes Präsent.
3: Das ist doch kein enttäuschendes Präsent. Das probiere ich sofort aus. riecht gar nicht schlecht.
4: Fahrradschrauber, kraule mir das Fell. Mag sein, dass mich das aufmuntert.
3: Okay, warte. Ich stelle nur das Schmierfett mal eben ab. So. Jetzt komm mal her. So.
4: Mehr links.
3: So.
4: Mehr links.
0: Hallo, ihr zwei.
3: Bärbel!
4: Hallo, Bärbel.
3: Na, wie geht es dir?
0: Naja, weißt du...
3: Hey, was hast du denn da an?
0: Das ist meine neue Jacke. Habe ich selbst genäht, aus ganz vielen Stoffresten. Gefällt sie dir?
3: Also, ich finde sie so richtig spannend.
4: Die Jacke sieht wirklich spannend aus, um nicht zu sagen, ganz hochinteressant.
0: Ehrlich?
3: Mhm.
0: Ich bin ein bisschen stolz drauf. Das ist mein erstes großes Nähprojekt gewesen.
3: Ja, Glückwunsch, Bärbel.
0: Ach, danke, Figarino. Kann ich die Jacke hier auf den Schreibtisch legen?
3: Du kannst sie hinlegen, wo du willst.
1: Hallo. Ich bin es.
3: Hey, Conny, was machst du denn hier?
1: Ach, ich bin gerade zufällig am Schaufenster vorbeigekommen und habe gesehen, dass Bärbel auch da ist. Und da dachte ich, ich störe doch hoffentlich nicht. Ich bin nämlich keiner, der gerne stört.
0: Du störst überhaupt nicht, Conny.
3: Nein, überhaupt nicht.
4: Mitnichten?
1: Ach, zauberhaft. Es ist traumhaftes Wetter. Ich dachte, wir könnten ein bisschen in den Park gehen und auf der Wiese was spielen. Zum Beispiel... Federball.
3: Hey, gute Idee, Conny. Was meinst du, Bärbel?
0: Federball?
4: Der Kater ist raus beim Federball.
0: Naja, zu dritt geht Federball nicht.
4: Es geht auch nicht mit Pfoten.
3: Long John, du kannst sehr wohl mit deinen Pfoten Federball spielen. Du bist nur zu gemütlich dafür.
0: Wir können doch auch einfach rausgehen und dann schauen wir einfach, was wir machen.
3: Ja gut, ich räume nur noch schnell den Müll hier weg und bringe die Teller in die Küche. Und dann können wir los, okay?
0: Ich helfe dir, Figarino.
1: Ach, lass, Bärbel. Ich helfe Figarino schon. Die Teller hier sollen in die Küche?
3: Ja, genau. Hey, Conny, Vorsicht, da steht er.
1: Ach, du Schreck. Wo bin ich denn jetzt reingetreten?
4: Ins Fettnäpfchen, Konrad.
3: Voll in die Dose mit dem Schmierfett.
1: Ach, nein. Ich bin eigentlich keiner, der an Sachen reintritt. Aber hier bei dir ist irgendwie alles möglich.
0: Oh Mann, Conny, guck dir deinen Schuh an. Der ist ja voller... Fett.
1: Ja, das sehe ich.
3: Ich hoffe, die Schuhe sind nicht etwas Besonderes oder waren teuer?
1: Ach nein, Figarino. Für teure Schuhe waren sie sogar sehr günstig.
0: Hol mir doch mal einen alten Lappen, Figarino. Vielleicht kann man das Schmierfett ja einfach abwischen.
3: Mein Bruder hat geschrieben, wenn man in das Fettnäpfchen tritt, muss man die Schuhe wegschmeißen.
1: Na, ich bin keiner, der Sachen wegschmeißt. Wenn du einen alten Lappen hast, reibe ich das Fett einfach in den Schuh ein. Und wenn ich dann noch welches auf den anderen Schuh mache, ist das, als hätte ich meine Schuhe imprägniert.
3: Meinst du echt, Conny?
1: Na klar, Das Schmierfett stinkt gar nicht so wie die Sachen, die du sonst hier in der Werkstatt benutzt.
3: Hey, was gibt es denn an meinem Werkstattgeruch auszusetzen?
1: Gar nichts, Figarino. Ich meine nur, das Schmierfett hier, das riecht besser als...
0: Okay, Figarino, hol doch einfach mal einen alten Lappen für Conny.
1: Da liegt doch schon einer.
0: Wo?
5: Ja, wo?
1: Na da, auf dem Schreibtisch. Kann ich den alten hässlichen Fetzen benutzen?
3: Conny, das ist aber kein Putzlappen.
0: Das ist meine Jacke. Gib die her.
1: Oh, Bärbe, das tut mir leid. Ich wollte nicht. Ich bin eigentlich keiner, der...
0: Du musst die Jacke ja nicht anziehen.
3: Also mir gefällt deine Jacke, Bärbel.
1: Mir gefällt sie auch.
0: Schon klar.
3: Okay, Putzlappen. So. Hier, bitte, Conny.
1: Ah, danke, Figarino. Darf ich denn auch noch etwas mehr von dem Fett aus dem Näpfchen nehmen? Damit ich meinen anderen Schuh auch noch einreiben kann?
3: Sicher, bedien dich.
1: Ach, danke, Figarino. So. Der Schuh sieht ein bisschen dunkler aus als der andere. Aber ich nehme einfach noch ein bisschen von dem Fett. So. Und reibe das auch noch auf den zweiten Schuh.
4: Wenn du dich zum Fett in deiner Schuhe lieber in den Lesesessel setzen möchtest, Konrad, würde ich ihn dir überlassen. Moment. Ist es?
1: Long John, das hat dir einen richtigen Hieb getan. Oh. Wenn du mit deinem Gewicht vom Sessel springst, da wackelt die ganze Bude.
3: Autsch.
0: Conny.
1: Ach, Entschuldigung. Long John, ich weiß nicht, warum ich das gesagt habe.
4: Für mich bitte heute zum Abendessen nur 3 Würstchen.
1: Long John, ich wollte nicht sagen, dass du dick bist. Ich bin doch keiner, der...
3: Pass auf, setz dich einfach in den Sessel, Conny, und reib deinen zweiten Schuh fertig ein, okay?
1: Okay.
3: Bärbel, jetzt guck doch nicht so traurig auf deine Jacke. Sie ist was Besonderes.
1: Ist sie, Bärbel. Sie ist nur wirklich schlecht genäht. Aber das kannst du ja bestimmt reklamieren, wenn du den Kassenzettel aufgehoben hast.
3: Hey!
0: Ich hab die Jacke selbst genäht, Conny. Und ich bin richtig stolz darauf gewesen. Bis jetzt.
1: Ich wollte das gar nicht sagen. Ich bin doch bekannt dafür, dass ich niemanden beleidige. Ach, ich weiß auch nicht, wieso ich auf einmal ständig ins Fettnäpfchen trete. Ach, ich glaube, ich gehe lieber.
3: Conny, jetzt wart doch mal, das können wir doch...
0: Na, großartig.
3: Und was machen wir jetzt?
4: Ich für meinen Teil werde mich jetzt in den Lesesessel wuchten und mir vorstellen, wie ich im Hinterhof ein paar Runden renne. Vielleicht hilft es ja. Fahrradschrauber, du solltest die Dose mit dem Schmierfett nicht offen herumstehen lassen. Fast hätte ich es Konrad gleich getan und wäre ins Fettnäpfchen getreten.
3: Bärbel, ich finde, wir sollten nicht ohne Conny in den Park gehen.
0: Aber ich bin so sauer auf Conny.
3: Nur weil ihm deine Jacke nicht gefällt, kannst du doch nicht sauer auf ihn sein. Dir gefällt doch auch nicht immer alles, was Conny anhat. Vorgestern hast du selbst gesagt, sein Hemd geht echt gar nicht.
0: Aber ich habe es Conny nicht ins Gesicht gesagt.
3: Ja.
4: Ich bin übrigens ebenfalls nicht gut, auf Konrad zu sprechen. Seine Bemerkung über meine Art aufzuprallen war unpassend.
0: Du bist ja bloß nicht sauer auf Conny, weil er dich nicht beleidigt hat.
4: Konrad sagte sehr wohl, dass es in Figarinos Werkstatt übel rieche.
3: Ach, das hat er doch gar nicht so gesagt. Und außerdem ist es doch echt Schnurz, egal ob Conny meinen Werkstattgeruch gefällt. Ich hab es halt gern, wenn es ein bisschen nach Lack und Fahrradkette riecht. Ob er das mag? Jetzt seid doch nicht so nachtragend. Man wird ja wohl noch mal ins Fettnäpfchen treten dürfen.
4: Wenn man vom Konrad spricht...
1: Mit mir stimmt was nicht.
3: Conny, das wissen wir alle. Schon ganz lange.
1: Irgendetwas ist heute falsch. Ich verärgere alle Leute, die ich treffe. Ich wollte einfach nur ein bisschen spazieren gehen, damit ich einen kühlen Kopf kriege. Und da habe ich Frau Sparbrot und Frau Muschelknauz getroffen. Frau Sparbrot hat rumgemeckert, weil sie fast in einen Hundehaufen getreten wäre. Da habe ich gesagt... Ich würde total verstehen, warum sie sich so aufregt. Ich wäre auch kein Hundefan. Und dann schaue ich auf den Boden und da sitzt Pippin von Frau Muschelknauz und guckt zu mir hoch.
4: Ich bin auch kein Hundefan.
3: Aber wieso hast du denn so etwas gesagt, Conny? Du magst doch Hunde.
0: Das dachte ich auch.
1: Ich mag Hunde ja auch.
4: Ich enthalte mich lieber.
1: Ihr müsst mir helfen. Ich sage heute Sachen, die ich nicht sagen will und noch nicht einmal wirklich denke. Ich trete ständig ins Fettnäpfchen. Dabei bin ich doch der höflichste Mensch, den ich kenne. Oh. Da könnt ihr alle fragen.
4: Ach, herrje, Fahrradschrauber. Denkst du auch, was ich denke?
5: Warte. Denkst du an Würstchen?
4: Mitnichten.
5: Sport.
4: Was?
5: Ich kann doch nicht Gedanken lesen.
4: Ich denke an das Päckchen deines Bruders und an Risiken und Nebenwirkungen, die Präsente vom Bruderherz zuweilen haben.
5: Hä? Ah, du meinst Conny.
4: Ei, freilich.
1: Was ist denn mit mir?
0: Ich weiß auch gerade nicht, wovon ihr sprecht.
5: Conny, vielleicht solltest du ja die Schuhe, mit denen du in mein Fettnäpfchen getreten bist, nicht mehr anziehen.
1: Aber ich mag die Schuhe so gern. Seit ich dein Schmierfetter drauf habe, sind die so bequem wie noch nie. Ich schmeiße die doch nicht weg.
4: Oh, Konrad, so habe doch ein Einsehen. Figarinos Bruderherz schrieb ausdrücklich, man solle die Schuhe wegwerfen, mit denen man ins Fettnäpfchen getreten ist.
1: Ja, aber warum denn?
5: Risiken und Nebenwirkungen.
1: Hallo Leute, da bin ich wieder.
5: Und? Hast du inzwischen schon wieder jemanden beleidigt?
1: Nein, ich habe zwar Frau Muschelknauz und Pippi in dem Treppenhaus getroffen, aber meine Entschuldigung war so zauberhaft, dass Frau Muschelknauz mich gleich umarmt hat.
0: Ach, da bin ich aber wirklich erleichtert, Conny.
5: Was hast du denn jetzt mit den Schuhen gemacht?
1: Ich habe sie auf meinen Balkon gestellt und Blumen reingepflanzt. Sieht zauberhaft aus.
5: Aha, Blumenschuhe.
0: Das klingt wirklich schön, Conny.
1: Ach, und Bärbel, es tut mir so leid, was ich über deine Jacke gesagt habe. Ich finde sie nämlich sehr, sehr...
5: spannend?
1: Ja, genau. Und ich wünschte, ich hätte auch so eine.
0: Wirklich, Conny? Und das sagst du nicht nur so?
1: Nein, bestimmt nicht. Ich bin keiner, der etwas einfach nur so sagt. Da kannst du alle fragen, die mich kennen.
0: Soll ich dir auch so eine Jacke nähen, Conny?
1: Ja, klar doch.
5: Moment, wieso kriegt Conny eine Jacke genäht und ich nicht?
0: Ach, Figarino, ich mache dir auch eine, wenn du willst. Ich muss sowieso nähen üben.
4: Na, dann scheint ja alles wieder in Butter zu sein. Ach, ich habe da ein Hüngerchen.
1: Oh, na, wollen wir alle zusammen im Park Abendbrot essen?
4: Ich weiß nicht recht, ob ich essen sollte.
1: Na komm schon, Long John. Du sagst doch selbst immer, Essen hält Leib und Seele zusammen.
4: Ja, das klingt nach mir. Also schön, Abendbrot. Aber nur, wenn wir uns nach dem Abendessen ausführlich bewegen. Und, mein Freund? Wie tritt es sich mit dem Schmierfett vom Bruderherz?
5: Wie geschmiert. Aber Long John, unter wir bewegen uns nach dem Abendessen ausführlich, habe ich mir eigentlich was anderes vorgestellt.
4: Ah ja, aber Fahrradschrauber, wir bewegen uns doch.
5: Ja, ich bewege uns. Du sitzt einfach nur im Fahrradkorb und entspannst.
4: Oh, in Gedanken bin ich äußerst aktiv. Ich denke gleichsam jeden deiner Tritte mit.
5: Aber von Bewegung denken wirst du auch nicht weniger stattlich.
4: Wer will denn bitte schön weniger stattlich sein? Das wäre doch absurd.
2: Das war Figarinos Fahrradladen. 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
1: Benno feiert in seinem Song das Gefühl von Sommer mit viel Spaß und tollen Erinnerungen. Dabei denkt der Rapper aus Löhne nicht nur an Eisessen oder Ferien, sondern an einen ganz bestimmten Sommer aus der Vergangenheit. In Sommer 2018 geht es um Zeit mit Freundinnen und Freunden und all die schönen Momente zusammen. Solche Tage bleiben oft noch lange im Kopf, weil sie einfach richtig besonders waren. Ein Song, der zeigt, wie wichtig

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1: Robin Schulz feiert die besseren Zeiten. Zusammen mit der griechisch-amerikanischen Sängerin Barbs hat sich Robin an einen Song über Höhen und Tiefen im Leben gemacht. Es gibt halt immer mal Zeiten, die sind stressig oder man hat Streit, aber umso schöner sind die Zeiten, in denen eigentlich nur noch ein Wassereis in unseren Händen fehlt und dann wäre die Welt perfekt. Und genau die feiern wir mit Better Times und fetten Beats, zu denen wir gemeinsam tanzen können.
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1: Bei Young Pep werden gerade alle Träume wahr. Der Leipziger Rapper ist schon seit Jahren Fan von Kid Capri aus Bremen und hat seine Musik oft gehört. Jetzt haben sie einfach einen gemeinsamen Song. Wie es dazu gekommen ist, erzählt Young Pep in Ganz oben. Kid Capri spricht darüber, dass es in der Musik manchmal sehr schnell geht und viel Druck entstehen kann. Und dass nicht immer alles echt wirkt.

0: Hallo Band.
1: Hallo.
0: Hallo Christina.
2: Hallo Flo.
0: Hallo Publikum.
2: Hallo Lukas. Hallo Party.
0: Oh ja, ihr seht wirklich gut aus. Keine Sorge, wir sind auch ein bisschen aufgeregt.
2: Gut, das
0: Vor allem, wenn wir an Märchen denken. Oh. Darüber wollen wir euch was erzählen. Es geht so.

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1: Kamrat setzt die rosa-rote Brille ab. Durch die gucken wir, wenn wir jemanden so richtig gern haben. Da fallen uns die ganzen kleinen Macken meist nicht auf. Kamrat will aber lieber alle Facetten seiner Lieblingsmenschen erleben und singt genau darüber in Love Sober. So wie wir es von dem Wuppertaler kennen, ist das wieder ein Refrain, der nicht mehr aus dem Kopf geht. Sagt nicht, ich hätte euch nicht gewarnt.
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2: Auch wenn das K in K-Pop für Korea steht, ist die Musik so beliebt, dass sich mittlerweile auch Künstlerinnen und Künstler aus anderen Ländern am Genre versuchen. Besonders erfolgreich damit sind Cat's Eye aus Los Angeles, die sich als Global Girl Group mit Mitgliedern aus den USA, Philippinen, der Schweiz und Südkorea bezeichnen. In ihrem neuen Song Animals geht es darum, mutig zu sein, Spaß zu haben und einfach man selbst zu bleiben. Manchmal darf man eben einfach alle Sorgen vergessen und das Leben feiern.

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1: Bad Moms J geht wieder auf Tour und bringt ihr neues Album Haus im Meer mit. Darauf ist auch ihr Song OMG. In dem Lied rappt sie mit viel Energie darüber, an sich selbst zu glauben und das Leben zu genießen. Die Rapperin zeigt damit, dass man nach einer Pause mit frischem Mut und neuen Ideen richtig durchstarten kann.

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2: Olivia Rodrigo ist verknallt. Zumindest channelt sie dieses Gefühl in ihrem neuen Lied Stupid Song. Jemanden so richtig toll zu finden und nur noch an diese Person denken zu können. Diese Aufregung sollen wir mit ihr teilen, wenn wir den hören. Olivia hat uns im Interview erzählt, dass der Stupid Song entstand, als sie morgens bei Sonnenaufgang durch New York spaziert ist, weil sie nicht schlafen konnte. Wie cool klingt das bitte?

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1: Bella Kay ist gerade total gefragt. Die Singer-Songwriterin aus Texas ist erst 20 Jahre alt und schon richtig erfolgreich. Sie hat vor kurzem neue Songs veröffentlicht und darf sogar als Voract bei großen Stars wie Gracie Abrams und Noah Kahan auftreten. Ziemlich cool. In ihrem Song Stop geht es darum, auf sich selbst zu hören, Grenzen zu setzen und auch mal Stopp zu sagen.

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1: Es gibt Tage, da möchte man sich am liebsten drinnen verstecken und dann wieder Tage, an denen man einfach raus will, um das Leben zu genießen. Für genau solche Momente haben wir jetzt Another Drink von Marshmello und der Sängerin Kelsey Ballerini. Hier treffen fröhliche Dancebeats auf Country-Musik aus den USA. Klingt erstmal ungewöhnlich, passt aber richtig gut zusammen. Kelsey Ballerini ist schon ein großer Star in der Country-Pop-Welt und sorgt mit ihrer Stimme für echtes Sommerfeeling. Also schnappt euch euer Lieblingsgetränk und lehnt euch entspannt zurück.
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1: Wow, Teddy Swims rennt gerade richtig durchs Leben. Seitdem er vor knapp einem Jahr diese riesige Complete Edition seines Albums I've Tried Everything But Therapy mit insgesamt 32 Songs, also über 1,5 Stunden Musik rausgebracht hat, war es ja eher ruhig um den amerikanischen Sänger. Aber dann kam sein absoluter Ohrwurm Mr. Know-It-All im April und jetzt will er die Songs natürlich mit uns feiern. Deshalb geht's auf Auftritte überall in Europa, gefolgt von der Nordamerika-Tour. Bis Weihnachten ist Teddy also erstmal beschäftigt, aber er lässt uns natürlich nicht ohne frischen Nachschub zurück.
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Jetzt kommt Musik aus Australien mit einer starken Botschaft. G-Flip erzählt in Bed on Fire eine ganz persönliche Geschichte aus der eigenen Vergangenheit. Es geht um die Schulzeit, in der es oft nicht leicht war, einfach so zu sein, wie man wirklich ist. Im Song geht es um Angst, aber auch darum, den Mut zu finden, zu sich selbst zu stehen. Bed on Fire steht dafür, alles rauszulassen und sich nicht mehr zu verstecken.

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1: Santa würde die Kinderradionacht am liebsten jeden Tag feiern. 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
1: Nach ihren bisherigen eher ruhigen Songs zeigt Anaïs jetzt eine neue Seite. Ihr neuer Song klingt nach Sommerferien, guter Laune und dem Gefühl, einfach das zu machen, worauf man Lust hat. In Ciao Baby singt sie von spannenden Tagen, spontanen Ideen und davon, sich nicht ständig Gedanken darüber zu machen, was passieren könnte. Ein echter gute Laune Soundtrack zum Mitsingen, Tanzen und lauter Drehen.

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1: Die nächste Dua Lipa kommt vielleicht aus Österreich und sie heißt Stella Maria. Diese Lady hat mit 10 Jahren schon die Musik für sich entdeckt. Das Singen hat ihr nämlich dabei geholfen, ihre Asthmaerkrankung zu bewältigen und ist ganz schnell zu ihrer großen Leidenschaft geworden. Mit mittlerweile 16 schreibt sie Songs über persönliche Erlebnisse und auch mal schwierige Gefühle und Erfahrungen. Trotzdem klingt ihr neuer Song Following You nach Wassereis, nach Tanzeinlagen unter der Disco-Kugel und Freiheit.

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1: Wenn Kygo in den Himmel kommt, erwartet ihn da eine riesige glitzernde Palme in Disco-Kugel-Optik. Das verrät uns das Coverbild seines neuen Songs Heaven on Your Mind. Gesungen wird der von Dan Timinski aus Amerika, dessen Stimme schon viele von älteren Dance-Hits kennen. Wenn du dich mal verloren fühlst, bin ich da und zeig dir den Weg, singt er. Und damit die Disco-Palme auch Sinn macht, gibt's dazu natürlich die typischen fluffigen Sommerbeats von Kygo.
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0: Yes, neu. Kygo und Dan Timinski, Heaven on Your Mind.